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Die Ouvertüre zur Revue-Operette Trux Bluft Afrika. Musik von Hans Hagen, gespielt hat das große Wiener Rundfunkorchester. Die Musik dürfte in den 50er Jahren entstanden sein. Leider hat sich zu dieser Zeit das Genre Operette nicht mehr wirklich durchsetzen können. Man griff zwar auf altbewährtes und bekanntes zurück, Neuerscheinungen hatten es aber in dieser Zeit nach dem Zweiten Weltkrieg nicht mehr leicht, dauerhaft Fuß zu fassen. Geholfen hat mitunter, wenn sich der Komponist schon vor dem Krieg einen prominenten Namen gemacht hatte, so wie beispielsweise Nico Dostal. Der ausgebildete Kirchenmusiker hatte bereits in jungen Jahren Theaterluft geschnuppert und war so in der Unterhaltungsmusik hängen geblieben. In den 30er Jahren hatte er mit Clivia, der ungarischen Hochzeit, und Monika große Erfolge gehabt und auch zahlreiche Schlager aus der Feder von Nico Dostal wurden zu großen Gassenhauern. Trotz seines prominenten Namens konnte auch er nach dem Krieg nur mehr Achtungserfolge auf die Bühne bringen. Im Jahr 1950 erschien seine Operette Zirkusblut, die interessanterweise in der damaligen DDR uraufgeführt wurde.

Rudolf Schock und die Berliner Symphoniker. Dirigent bei dieser Aufnahme war der Komponist Nico Dostal persönlich. Dauerhaft konnte sich dieses Stück jedoch nicht mehr auf den Operettenbühnen behaupten. Einen einzigen ganz großen Nachkriegserfolg hatte der Nico Dostal dennoch. Dies war allerdings keine Operette, auch kein Orchesterwerk und auch keine Filmmusik. Florentinische Nächte war ein schlichter Schlager im Tango-Rhythmus, der zu den erfolgreichsten Liedern der frühen Nachkriegszeit wurde. Rudi Schuricke, Vico Toriani oder auch Rudi Hofstetter haben eine Unzahl an Schallplatten verkauft. Und sogar Jugendidol Peter Kraus brachte im Jahr 1961 noch eine Platte damit heraus. In unseren Sonntagsmelodiesendungen haben wir diesen Schlager im Laufe der Jahre schon mehrmals gespielt. In der Operettensendung soll eine etwas andere Version dieses Schlagers erklingen. Wiederum ist der Operntenor Rudolf Schock zu hören, begleitet von den Berliner Symphonikern unter der Leitung des Komponisten Nico Dostal. Was bei dieser Aufnahme allerdings fehlt, ist der strikte Tango-Rhythmus. Zu diesen florentinischen Nächten würde man vermutlich eine Rumba tanzen können.

Florentinische Nächte, der große Schlager der frühen 50er Jahre. Zweifelsohne war dieses Lied das erfolgreichste Werk des Nico Dostal nach dem Zweiten Weltkrieg. Seine große Zeit mit glänzenden Operettenpremieren war ja bereits zwischen 1933 und 1942 gewesen. Teilweise mag auch das Musical daran schuld gewesen sein, dass es nach dem Zweiten Weltkrieg keine Operettenneuerscheinungen mehr gab, die jahrzehntelang für dauerhaft ausverkaufte Vorstellungen sorgten. Man griff fast immer auf bestehende Werke aus der Zeit der Monarchie oder der Zwischenkriegszeit zurück. Und dies ist auch heute noch so. Wirklich schlimm finde ich jedoch, dass diese Werke oft modernisiert und verunstaltet kaum mehr zu erkennen sind. Die Musik bleibt ja zumeist die alte. Was jedoch Kostüme, Bühnenbild oder Inszenierung betrifft, möchte ich mich besser nicht mehr äußern. Im Jahr 1962 gab es im Rahmen der Bregenzer Festspiele noch eine erwähnenswerte Neuerscheinung mit dem Titel »Die Trauminsel«. Sicherlich hat auch in diesem Fall der prominente Name des Komponisten dazu beigetragen, dass man in Bregenz eine noch völlig neue Operette auf den Spielplan setzte. Robert Stolz war ja seit vielen Jahrzehnten ein Garant für schöne Melodien und so ging man mit einem Werk aus seiner Feder nicht viel Risiko ein. Wobei vermerkt werden muss, dass einige Melodien keine Neuigkeiten darstellten. Sie waren bereits aus der Operette Signorina bekannt. Robert Stolz war ja generell bekannt dafür, dass Altbewährtes plötzlich in einem neuen Werk unter einem neuen Titel wieder auftauchte. Hier sind nun zwei kurze Ausschnitte aus dieser Operette, die mitunter auch auf der Liste der Musicals geführt wird.

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Die Premiere der Trauminsel am 21. Juli 1962 auf der Bregenzer Seebühne war mit prominenten Persönlichkeiten aus der Opernwelt besetzt. Unter anderem war Staatsoperndiva Hilde Konietzny im Ensemble oder Claudia Nicolai von der Kölner Oper. Die beiden Stimmen unserer Hörproben gehörten zu Sean Cox, einem Star der Bayreuther Festspiele, und zu Hedy Klug vom Münchner Gärtnerplatztheater. Robert Stolz dirigierte die Wiener Symphoniker. Im Jahr 1969 gab es mit Hochzeit am Bodensee wiederum Musik von Robert Stolz. Angelehnt an die Operette Himmelblaue Träume erklangen zahlreiche bekannte Urwürmer des begabten Vielschreibers aus Graz. Viel Neues war da allerdings nicht mehr dabei. Besagter Robert Stolz war auch einer dieser späten Meister der Wiener Operette. Seine große Zeit begann kurz vor dem Ersten Weltkrieg und dauerte dann viele Jahrzehnte an. Im Jahr 1930 lieferte er einen wesentlichen Beitrag zum Gelingen der Operette im Weißen Rössel. Die ganze Welt ist himmelblau und mein Liebeslied muss ein Walzer sein. Diese beiden Lieder sind ein fester Bestandteil des Stückes, das vor allem auch international ein ganz großer Erfolg wurde. Oft steht als Urheber nur Ralph Benatzky angeführt. Dass da noch drei weitere Herren musikalische Beiträge geliefert haben, wird oft verschwiegen. In Bezug auf das Weiße Rössel schmückt sich der Dr. Ralph Benatzky doch auch mit einigen fremden Federn. Nichtsdestotrotz hat Ralph Benatzky viele schöne Eigenkompositionen geschaffen, für Operetten, Singspiele und Revuen. Außerdem noch Schlager, Chansons, Volkslieder, Balladen und Wiener Lieder, die man diesem Komponisten auf die Schnelle gar nicht zuordnen würde. Für den Rest der Stunde gibt's jetzt noch einen bunten Querschnitt durch das musikalische Schaffen des Ralph Benatzky. Das Weiße Rössel wird heute nicht die zentrale Rolle spielen, denn diese Kompositionen hört man ohnehin immer, sobald der Name Ralph Benatzky erwähnt wird. Er hat ja der Welt noch viele weitere andere schöne Melodien hinterlassen.

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2: Musik von Ralf Benatzky. Was mitunter nach Wiener Lied klingt, könnte eine Komposition von Ralf Benatzky sein. Denn während und nach dem Ersten Weltkrieg hatte dieser Musiker eine künstlerische Heimat in Wien gefunden. Ralf Benatzky war der Sohn eines Lehrers aus Mährisch-Budwitz und hieß mit vollständigen Namen Rudolf Josef František Benatzky. Für ihn war eine Offizierslaufbahn vorgesehen und deshalb wurde er zur K&K-Kadettenanstalt geschickt. Als Leutnant war er dann in einem Infanterieregiment in Prag und Galizien stationiert. Im Jahr 1907 verließ er krankheitsbedingt das Militär und begann ein Studium in Germanistik an der Wiener Universität, das er mit einem Doktortitel abschloss. Außerdem studierte er Musik in Prag und München. Einer seiner Lehrer war Antonín Dvořák. Bei der Klassik ist Ralf Benatzky allerdings nicht geblieben. Vielmehr war er in Wiener und Münchner Kabaretttheatern zu finden, für die er frech frivole Lieder komponierte. Zusammen mit seiner zweiten Frau Joschma Silim ging er mit einem Chansonprogramm auf Tourneen und die ersten Operettenversuche gehen ins Jahr 1910 zurück. Was über Ralf Benatzky weniger bekannt ist, er veröffentlichte auch Romane, Novellen, kunstkritische Schriften und Gedichtbände. Viele seiner Kompositionen hat er auch selbst getextet. Durch eine Operette von Ralf Benatzky wurde die bis dato unbekannte Sarah Leander über Nacht zum Star. Axel an der Himmelstür hieß dieses Werk und Liane Haid wäre für die weibliche Hauptrolle vorgesehen gewesen. Doch Liane Haid zog sich kurzfristig aus dem Projekt zurück und nun kam der Name Sarah Leander ins Spiel. Allerdings mussten viele Musikstücke tiefer transponiert werden, damit sie zu Sarahs tiefer Stimme auch passten.

Sarah Leander im Singspiel Axel an der Himmelstür. Die Premiere am 1. September 1936 am Theater an der Wien machte die bis dato noch unbekannte Schwedin zu einer der gefragtesten Künstlerinnen der kommenden Jahre. Benatzky schrieb auch die Musik zu Sarah Leanders ersten Kinofilm. Yes, Sir oder Ich stehe im Regen wurden auch außerhalb des Filmes zu großen Schlagern. Im Wiener Kabarett Hölle hatte im Jahr 1908 Ralf Benatzkys Tätigkeit als Chansonschreiber begonnen. 1916 hatte er mit Liebe im Schnee seinen ersten großen Operettenerfolg und Mitte der 20er Jahre ging er dorthin, wo es viele seiner Kollegen hinzog, nach Berlin. Franz Leher war dort anzutreffen, Robert Stolz, Nico Dostal, Walter Jurmann, Richard Tauber und was sonst noch Rang und Namen hatte. Er begann eine Zusammenarbeit mit dem Regisseur Erik Charell am großen Schauspielhaus und es entstanden Revuen und Operetten wie Casanova, Die drei Musketiere und 1930 Das weiße Rössel. Daneben widmete sich Benatzky den etwas kleiner dimensionierten musikalischen Lustspielen wie Adieu Mimi, Meine Schwester und ich, Bezauberndes Fräulein oder Das kleine Café. In den 30er Jahren gab es dann wieder vermehrt auch Premieren von Benatzky-Stücken in Wien. Was dem Komponisten allerdings nicht gefiel, war die politische Entwicklung in Deutschland. Von den Tantiemen für das weiße Rössel kaufte er sich ein Anwesen in der Schweiz und übersiedelte dorthin. Im Jahr 1938 verließ er schließlich auch die Schweiz und emigrierte in die USA. Dort schrieb er Filmmusik, dirigierte eine eigene Kapelle bei Radioübertragungen, übersetzte amerikanische Stücke in deutsche Sprache und unternahm gelegentlich auch Tourneen. 1948 kehrte Ralf Benatzky in die Schweiz zurück und lebte mehr oder weniger zurückgezogen bis zu seinem Tod im Jahr 1957 in Zürich. Begraben wurde er an jenem Ort, dem er mit dem weißen Rössel zu weltweiter Berühmtheit verholfen hat, nämlich in St. Wolfgang. Dieses Singspiel zählt international zu den erfolgreichsten Operetten überhaupt, hat aber von Berlin aus seinen Siegeszug angetreten. Die anderen Autoren dieses Erfolgswerkes, dies sind Robert Stolz, Bruno Granichstetten und Robert Gilbert, werden meist nur irgendwie nebenbei erwähnt. Was aber trotzdem das Lebenswerk des Ralf Benatzky nicht schmälern sollte, denn hinterlassen hat er uns 110 Bühnenstücke, die Musik zu rund 220 Filmen, Schlager und Chansons sowie zahlreiche literarische Werke.

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Melodien von Ralf Benatzky. In einem zweiteiligen Querschnitt hörten Sie Peter Alexander, Heinz Hoppe, Peter Rubin, Ingeborg Hallstein, Hertha Thalma und den Günther Kallmann Chor. Es spielte das Orchester Franz Marschalek. Der zweite Teil unserer heutigen Operettensendung war Ralf Benatzky gewidmet. Im ersten Teil hörten Sie Ausschnitte aus Werken der Nachkriegszeit. Ganz zum Schluss kommt jetzt noch Peter Minnich mit einem Musiktitel, der zumeist nicht als Ralf Benatzky-Komposition wahrgenommen wird, vielmehr aber als altes Wienerlied. Ich weiß, auf der Wieden ein kleines Hotel. Hiermit ist es schon wieder Zeit, uns zu verabschieden. Ich habe mich gefreut, dass Sie dabei waren, liebe Hörerinnen und Hörer. Ich wünsche noch eine schöne Zeit bis zum nächsten Sonntag. Da durchforsten wir dann unser Musikarchiv wieder nach Schlagern, Evergreens und Tanzmusik in unserer Sonntagsmelodiesendung. Ich für meine Wenigkeit bedanke mich ganz herzlich fürs Zuhören und auf ein Wiederhören freut sich Ihre Edith Schiller.

sind zum Tag in der gemütlichen Stunde zu Gast. Ich freue mich, dass die Christa Gschwandtner einfach bei uns ist und uns einige Mundart Beiträge berichten wird. Natürlich haben wir eine Musi ausgesucht, was passend für den heutigen Tag ist. So gleich einmal die Wengerbach-Musi und sie haben das gerechte Liedl für die Mama. Und die wird heute hochleben an diesem besonderen Tag.

0: Wunderbar. Inner gespielt die Wenger Bachmusi mit der Volksweis für die Mama an dem besonderen Ehrentag heute. Ja, die Mama sollte heute im Vordergrund stehen und steht natürlich in vielen Familien im Mittelpunkt heute. Aber mein Gast ist sicherlich auch meiner Meinung, dass die Mama nicht nur an einem Tag im Mittelpunkt stehen sollte, sondern an vielen Tagen, gerade vielleicht sogar 365 Tage, weil sie eine große Stütze ist für uns alle. Und als Mama habe ich, wie eingangs erwähnt, bei mir in der Sendung. Es ist die Christa Gschwantner wieder mal da. Liebe Christa, ich freue mich, dass du heute am Muttertag Zeit hast und uns in der gemütlichen Stunde mit deinen Gedichten begleitest. Schön, dass du da bist, Christi.
1: Ja, grüß euch alle miteinander. Ja, gerade heute, weil heute brauche ich ja nichts arbeiten.
0: Genau.
1: Und ich wünsche wirklich alle Frauen heute und auch deinen Männern einen wunderschönen Tag.
0: Es ist schön, dass du heute bei mir bist, weil du hast ja vor kurzem erst ein Mundartbuch rausgebracht. Das haben wir ja schon nicht vorgestellt und da haben wir erwähnt, wenn es wieder mal so anlassbezogen passt und du hast ja da so Gedichte drinnen, was auch für Muttertag passen, kommst wieder mal in die Sendung und so bist du meiner Einladung gefolgt, liebe Christa. Du hast auch als Einleitung ein paar Gedanken mit dabei, was du die Müttern, die Omas, einfach die ganzen Frauen mitgeben möchtest für den heutigen Tag.
1: Ja, das habe ich. Ich habe mir heute in der Früh beim Fenster ausgeschaut, es war ein strahlend schöner Tag und dann habe ich mir gedacht, das muss ich sofort ein Büdel machen und da habe ich dazu geschrieben. Liebe Frauen, fühlt euch alle umarmt und ganz lieb gegrüßt, heute an diesem wunderschönen Sonntag. Es freut uns gewiss, dass dieser Tag ein besonderer ist. Drum bedanken wir uns auch bei den Herren, weil heute alleweil zum Mutterwerden zwei dazugehören. Es soll so sein, dass man sich gegenseitig acht und nicht alle drauf schaut, was der andere für Fehler macht. Mein Gott, es ist schon schade, dass ich so lang gebraucht habe, bis ich das begriffen habe. Eng alle, besonders aber meiner Familie, möchte ich ein großes Dankeschön sagen. Für viele schöne Stunden der Frieden, die Liebe, die es so sein dürfen hat, uns verbunden. Einen schönen Tag, alle, mit lieben Grüßen.

0: Beim Hans in der Hitten haben wir gehört von die Hohenaschauer Musikanten und zuvor haben wir das wunderbare Liedl gehört von die Uttendorfer Sängerinnen. Wenn man in der Früh vor Tag auf Dolmer geht, also wirklich ein schönes, almerisches Lied und die Almzeit kommt schon langsam zu, liebe Christa, so wie auch der heutige Muttertag. Die Zeit vergeht schon schnell, Christa, gell, heutzutage. Also es war jetzt einmal Frühlingsbeginn, wir haben schon eher ein bisschen einen Sommer gehabt, heute Muttertag, die Almzeit kommt. Wie geht's dir mit der Zeit allgemein, Christa?
1: Ja, Zeit vergeht desto öfter, dass man wird ein bisschen schneller. Das sagt er nie.
0: Genau so ist es. Und so freut man sich auf so besondere Ehrentage, wie wir heute haben. Der Muttertag ist einfach auch ein Tag, wo man sich ein wenig zurückerinnert an die Kindheit. Und das möchte ich mit dir jetzt machen. Wie hast dich denn du eigentlich zurückerinnert an den Muttertag in deiner Kindheit?
1: Ja, also immer wenn ich ganz weit zurückdenke, dann ist es einfach so, dass wir als Kinder schon alle in der Früh raus sind, Blumen gebracht haben für die Mutter und dass der Vater uns geholfen hat, alles herrichten und wir sind schön angezogen gewesen und das hat alles gepasst. Mhm. Dann bin ich selber Mutter geworden und dann erinnere ich mich zurück, wann meine Kinder gekommen sind. Auch mit Hilfe vom Papa natürlich. Und die haben dann auch im Pyjama haben sie noch angehabt, aber kampet und geschneitzt haben sie gewesen. Mhm. Ein Herzl haben sie in den Ohren hängt gehabt und das Muttertag-Gedicht in der anderen. Und dann ist es losgegangen. Und da, die Herzl haben so schön bemalt gewesen mit Blumen umherum. Und alle ist drinnen gestanden, Mama, ich liebe dich und so. Und dann hat es halt ein Bussel gegeben und eine Gratulation. Dann hat man gemeinsam gefrühstückt. Und das hat sich über Jahre so dahingezogen. Die Kinder sind größer geworden, haben selben Familien gekriegt und dann ist mir auf einmal die Zeit gekommen, wo man gesagt hat, wir fahren essen. Mhm. Und das ist halt dann eine ewige lange Warterei gewesen und Nachmittag noch wohin auf einen Kaffee. Es war ein schöner Ausflug, war schon schön, aber trotzdem. Dann haben wir beschlossen, nein, das tun wir uns nicht mehr an. Wir bleiben heute alle daheim. So haben Kinder, Schwiegerkinder, Enkelkinder, alle gemeinsam haben wir gefrühstückt. Wir Frauen sind dann bequem im Liegestuhl drinnen gelegen. Ja. Es war ein herrlicher Muttertag und die Männer haben gekocht und gegrillt und haben uns dann zum Essen eingeladen, wie alles fertig gewesen ist.
0: Schön.
1: Und heute ist dann einfach nur so, dass dann die Enkelkinder gekommen sind, auch mit einem Herzl gemahlen oder ein schönes Gedichtel. Oma, alles Gute zum Oma-Tag.
0: Schön,
1: und das, ja. So wiederholt sich das und das ist halt was, was das Herz einfach auftut und was du so eine große Freude hast, dass man das erleben darf.
0: Mhm. Christa, ich erinnere mich gerade zurück an diese Zeit, wie du erzählt hast, man ist rausgegangen in die Wiesen und hat die Blumen gebracht. Also man ist nicht in ein Geschäft gegangen, so wie man es heute oft tut und man meint oft, der schönste Blumenstrauß muss sein. Das war der Naturblumenstrauß draußen, was man gebracht hat und da haben halt dort und da schon mal Glockenblumen bliert oder mal Margeriten schon bliert. Und das war der echte Blumenstrauß, oder? Für ja, Muttertag.
1: Ganz richtig, Peter. Und das habe ich mit meiner Mutter, die leider voriges Jahr verstorben ist, mein ganz Lebtag so gehalten. Mhm. Ich habe ja immer einen Wiesenblumenstrauß gebracht. Nur, es wird von Jahr zu Jahr ist schwerer geworden, dass ich was gefunden habe.
0: Dass man die Blumen da findet.
1: Ich war jetzt bei einer lieben Bekannten. Und da habe ich gesehen, die haben eine Blumenwiesen mit Margeriten, Glockenblumen. Und so habe ich ein Streißel aufs Grab gebracht.
0: Schön, und das ist einfach eine nette Erinnerung an die frühere Zeit, Christa. Und ja, mit den Erinnerungen tun wir dann weiter. Zuvor wird die Fülzmoser Tanzelmusik für uns aufspielen. Natürlich auch passend, wie wieder für den heutigen Tag so ein Walzer, der Böhmische, sollte.

0: Melodien, die was einfach ins Gemüt reingehen, und das soll so sein an einem besonderen Tag wie heute, am Muttertag. Da darf einfach so ein Walzer, ein Bayerischer, aber auch einmal ein Polka nicht fehlen. Wir haben angesprochen, auch den Muttertagsausflug hat es früher natürlich gegeben, eher bescheidener als wie er heute oft gemacht wird. Und die Christa hat uns bei ihrer Kindheitserinnerung ein wenig eine begleitet in die Zeit, dass man Nachmittag halt dann miteinander was macht und unternimmt. Und das kommt man vielleicht auch heutzutage ein wenig bescheidener machen. Man muss nicht gleich einen großen Ausflug nur tun, sondern man kann einen Almbesuch vielleicht machen, Christa. Sei man gehen, kommt schon langsam zu. Für so eine Einladung hast du auch immer wieder Freude, gell?
1: Natürlich.
0: Und über das Einmangehen hast du in den netten Büchern, was vor kurzem erst rausgekommen ist, unter dem Titel Mein Geschenk an die, eine Geschichte drin, wo es über die bevorstehende Almzeit geht.
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0: Unverkennbar dieser Gesang aus dem salzburgerischen Pongau. Der Pongauer Viergesang hat uns begleitet mit einem almerischen Lied. Grüß dich Gott, du liebe Schwagerin. Ich darf in der gemütlichen Stunde heute die Christa Gschwandner begrüßen und grüß Gott sagen. Sie begleitet uns schon so nett über den Muttertag ist gegangen in unserer Sendung heute in der ersten Hälfte. Christa, ich möchte aber dich nun ein wenig bitten, dass du uns erklärst, warum, dass du ein neues Buch rausgebracht hast, dein erstes Werk, Mein Geschenk an dich, hast du das genannt, konnte ja nicht besser passen, auch für einen Muttertag. Wie war das, dass du gesagt hast, du möchtest erst einmal ein Buch schreiben?
1: Naja, es ist einfach so gewesen, dass ich wirklich schon eine ganze Zettelwirtschaft gehabt habe. Und ein gewisser Peter Gillisberger hat mich inspiriert dazu. Und ja, es ist dann wirklich so weit geworden, alles reinschreiben in den Computer, die ganzen Geschichten und so weiter. Viel Arbeit war es. Das Aussuchen, was man nimmt. Ich habe ja xxx Geschichten. Mhm. Und es war nicht so einfach, aber ich hoffe, dass ich mit dem Peter zusammen die richtige Wahl getroffen habe. Und es ist eigentlich, es sind Geschichten, Gedanken, Gedichte im Mundwort und in der Schriftsprache. Und ich habe mir, ich wundere mich selber, über was ich mir überall Gedanken gemacht habe.
0: Ja, man muss ja dazu sagen, du hast schon die zweite Auflage, also die erste ist vergriffen, die zweite Auflage, und da gibt es noch ein paar Exemplare, das werden wir dann eher erwähnen, wo es dein neues Buch in der Umgebung gibt. Natürlich bei dir daheim, aber auch, man kann es woanders in Bodischl und in Guisern, glaube ich, erhältlich ja, haben. Ja. Christa, und du hast natürlich anlassbezogene Gedichte da drinnen. Einerseits, wenn es einmal vielleicht auch nicht so gut geht, andererseits natürlich lustige, das gehört einfach dazu, und also ein Anlass, wie wir heute haben, am Muttertag. Und dieses Muttertagsgedicht werden wir jetzt von dir hören. Das ist einmal nicht in der Mundart geschrieben, sondern in der Schriftsprache, und auf das freuen wir uns jetzt, bitte sehr.
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0: Konnte nicht besser passen, das Liedl, was wir gerade gehört haben vom Rheinbacher Dreigesang. Wolinder wird er schwingen. Ja, hat ganz gut passt mit Edelweiß und so. Vielleicht nimmt der eine oder der andere Edelweiß halt mit zum Muttertag als Muttertagsblumengeschenk zum Überreichen. Christa, die Nani und Fanny, das sind so zwei markante Personen, die was auch natürlich in deinem Wortschatz oft drinnen sind, von den Gedichten, was du schon geschrieben hast. Da geht es um zwei interessante Damen, Frauen, die was sie untereinander unterhalten. Wer sind denn die zwei? Kennt man die?
1: Die Nani und Fanny-Geschichten, auf die bin ich eigentlich gekommen, weil man denkt, jeder Mensch hat zwei Seelen in der Brust. Und dann habe ich mir gedacht, das möchte ich irgendwie beschreiben, wie man sich oft fühlt. Und dann habe ich mir gedacht, ich gebe ihr Namen. Ich habe ja halt Nanni und Fanny gegeben, aber es könnten auch genauso gut der Sepp und der Hans sein.
0: Aha.
1: Also es ist eigentlich jetzt wurscht, es sind einfach die zwei Seelen, die in unserer Brust sind, fast bei jedem Menschen.
0: Ja, und wir sind die zwei untereinander unterhalten, das hören wir uns jetzt an.
1: Nanni und Fanny. Nani und Fanny sitzen auf der Hausbank. Ein leichtes Mailüfterl wart. Es ist so richtig angenehm warm nach der langen Winterzeit. Die Obstbäume blühen auf und auf. Bienen und allerhand Kleinzeug fliegt um und um. Die Fanny fühlt sich so richtig wohl. Legt ihr Strickzeug aus der Hand, strickt Fiers aus und sagt, Mei, tut das gut. Die Wärme noch den langen Köten. Meinst nieder, Nanni? Ja, ja, jetzt tut es ja nur mit der Wärme. Aber wenn ich auf die Hitze denke, die wir heuer schon gehabt haben, da graust mir weit dann nicht vor den Sommer. Die geschwollenen Fiers, die ich dann wieder kriege und die bamstigen Finger. Nein, das ist nichts mehr. Da ist mir die Köte lieber, lamentiert Nanni. Na, du halt mal drauf, Fanny, und lacht. Im Winter hast du gejammert, dass es auch kalt ist, dass du vor lauter Herzen nicht mehr zusammenkommst, so viel Holz tragen musst, rutschig ist und überhaupt freust du schon wieder, wenn es endlich nach einem halben Jahr kalten wärmer wird. Und jetzt schimpfst du wieder zwing der Wärme. Dir ist schon auch gar nichts recht. Ich jedenfalls freu mich über deinen schönen Tag. Geh weiter, Nani, g'frei dich halt auch mit mir, so sagt Fanny zu der Nani, ihrer besten Freundin. Die Nani ruckt ein wenig weg von der Fanny, schaut sie so von der Seite an und meint, irgendwie schafft es allweil wieder, dass du mir eine Sichtweise beibringst. Hast recht, ich freu mich ja auch, dass alles so schön blüht, Baum und Wiesen. Aber trotzdem, du siehst alles durch eine rosarote Brühe. Und ich sieg halt da nicht all wie gerade das Schöne, weil es ist nicht all wie alles rosig. Und mit einem festen Ruck sitzt sie die Nanni wieder auf ihrem Platz, von dem sie zuerst weggeruckt ist, damit sie der Fanny ins Gesicht schauen kann, wenn sie ihre Meinung sagt. Die Fanny macht nichts weiter drauf, nimmt ihr Strickzeug und nadelt wieder weiter. Sie strickt jetzt schon ein Kniedecken für die Nanni, damit sie im Winter nicht mehr so kalt ist. Dabei lache ich so ein wenig, die Fanny, weil sie dran denkt, wie die Nanni zu ihr gesagt hat, wo strickst denn da wieder für einen Hutl? Wenn sie's wissen, dass der Hutl für sie gehört, wird's da wieder meitern, die gute Nanni. Jetzt schaut Nanni zu der Nanni. Die hat Daumen zu und schläft, weil ihr die Wärme und das Mailüfterl so gut tut.
0: Also lustig, Christa, die Geschichte von der Nanni und von der Fanny. Also der Humor darf nicht zu kurz kommen bei den Geschichten, Christa, gell?
1: Nein, das ist schon ganz wichtig. Allweil wieder sie aufmuntern lassen.
0: Genau, und da war sie, Musi. Die verstehen auch einen Humor und das ist auch spürbar bei einer Musi, die Fitzschul-Polka.

0: Wie gesagt, die Aberseer-Musikanten mit der Fitschuler Polka haben uns auf die lustige Geschichte von der Christa Gschwandner begleitet. Liebe Christa, wir kommen zum Schluss von unserem Gespräch. Ich habe mich wirklich sehr gefreut, dass du meiner Einladung gefolgt bist, dass wir einen kleinen Teil von dem Buch wieder ein wenig präsentieren haben dürfen. Also Muttertag war heute. Im großen Stöhnwert. Und natürlich hast du noch viele andere Bereiche drin. Vielleicht sagst du mir noch ganz kurz, um was es nur geht. Also Almzeit haben wir angesprochen. Dann natürlich Gedanken, was einem ein wenig so durch den Kopf gehen können, findet man auch in dem Buch. Was nur?
1: Ja, es sind einfach besonders heute über Ischl heute, das ist meine Heimat, meine Ischl, und ganz viel natürlich von der Adventzeit von Almangäh und Gedanken über das, was man beobachtet, Brot und Wasser oder einfach, was wird Leute sind. Und ganz viel aus den allen außer habe ich mir meine Geschichten dann geschrieben. Und darum ist auch oft in Dialekt ist einfacher zum Schreiben, und weil da andere Ausdrücke drinnen sind. Und das andere habe ich halt angefangen, habe ich wirklich in der Schriftsprache, der Dialekt ist dann viel später dazu gekommen, weil ich drauf gekommen bin, dass einfach schöner zum Erzählen ist. Und es ist wirklich über alles drin. Es gibt dann die schönste Mal ist, was am meisten halt ist mein Geschenk an die. Und ja, ich glaube, das hat den meisten Zulauf gehabt bis jetzt.
0: Hast du auch dem Buchtitel gewidmet?
1: Dieses Gedicht? Heißt das Buch so.
0: Genau. Und das Buch gibt es wo?
1: Das gibt es bei der Poststelle im Pfandl, kann man sich erwerben. Dann in Bad Ausseeenden, im Buch und Boot in der Bücherei und in der Senferei in Bad Gäusern, Anna und Max und ganz, ganz wichtig in der Salzkammer Guteristik. Also da glaube ich, gehen nicht die meisten
0: hin. Ja, bei der Familie Stumpner, genau. Ja. Gibt es eine große Auswahl an Büchern für bestimmte Anlässe auch. Und da findet man den neues Buch, was, wie gesagt, vor kurzem erst erschienen ist, aber schon die zweite Auflage hat, weil es einfach gut ankommt. Liebe Christa, ich sage danke, wünsche dir nur einen schönen Muttertag, einen gemütlichen Nachmittag, verbringe einfach diesen Tag. Aber ich glaube, so wie wir angefangen haben, hast du auch den Gedanken, der Muttertag sollte nicht einmal im Jahr sein, sondern viele, viele Tage. Und das wünsche ich mir für auch alle Mütter, Omas und die ganzen Frauen. Danke fürs Kommen.
1: Ich darf mir den Wünschen ganz herzlich anschließen. Ich wünsche wirklich alle mit uns, wünschen wir miteinander alles, alles Gute für den Tag und fürs ganze Jahr eigentlich. Sind wir einfach dankbar. Für den Gut alle miteinander.
0: Und jetzt hören wir zum Abschluss noch dich gesanglich mit dem Martin zusammen. Als Hohenreit 2 Gesang hören wir den Sommersberger Jodler. Dankeschön.

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1: Ausstattung bäuerliche Bräute. Töchter haben eine besondere Stellung, wenn sie heiraten. Das allgemeine bürgerliche Gesetzbuch in Österreich sieht vor, dass Töchter, die einen eigenen Hausstand gründen, gesetzlichen Anspruch auf eine Mitgift haben. Im Gesetzbuch sind die Ansprüche genannt. Unter Heiratsgut versteht man dasjenige Vermögen, welches von der Ehegattin oder für sie von einem Dritten, dem Manne, zur Erleichterung des mit der ehelichen Gesellschaft verbundenen Aufwandes übergeben oder zugesichert wird. Besitzt die Braut kein eigenes, zu einem angemessenen Heiratsgut hinlängliches Vermögen, so sind Eltern und Großeltern nach der Reihenfolge und nach den Grundsätzen verpflichtet, den Töchtern oder Enkelinnen bei ihrer Verehelichung ein Heiratsgut zu geben. Dieses macht etwa ein Viertel des Jahresgehaltes der Eltern aus. Eine Brautausstattung gab es schon in früheren Zeiten. So bestand die einstige Brautausstattung ebenfalls in einer geregelten Auflistung. Vielfach wurde darauf schon Bedacht genommen, wenn die Tochter im heranwachsenden Alter war. So wurde die Wäsche schon frühzeitig bei günstigen Gelegenheiten angeschafft. Das Brautgut bestand aus einer Truhe mit Wäsche und Trachtenkleidung, dazu ein Spinnrad, das als ein Zeichen der fraulichen Würde galt. Ein bemalter Bauernkasten und eine bemalte Truhe kamen so dann später dazu. Der Brautkasten und die Truhe hatten bis oben hin mit Ballen grob und fein gewebter und selbst versponnener Leinwand und dem Bauerndamast, fein eingesponnener Haarreiseln, das ist in Zöpfen geflochtener Flachs, gefüllt zu sein. Weiters heißt es in der alten Anordnung: Obenan und in kleinen Zwischenräumen sind glücksbringende Amulette, Wallfahrtsanhänger und reich verzierte Wachstöcke zu geben. Damit hat man wohl eine traditionelle Verbindung zum Elternhaus und zur Glaubenstradition herstellen wollen. In manchen Gegenden befestigt man auf der Innenseite der Truhen und Türen der Bauernkästen Heiligenbilder, Holzschnitte mit bäuerlichen Motiven, aber auch Kupferstiche mit handgeschmiedeten Nägeln.

Herrlich aufgesungen, das Raschhofer der Z aus dem Innviertler Land. Lass mich bei dir sein. Passt natürlich auch besonders für den heutigen Muttertag dieses wunderbare Liedl, was uns vortragen haben. 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Wir freuen uns, wenn ihr mit dabei seid, und als Einstimmung auf dieses Maisingen hören wir von der Aussea Pradlmusik den Traunwöhn-Walzer.

die aus der Pradlmusik und verkennbar mit Traunwöhn Walzer. Und mit der Hirschberg-Zittermusik sage ich danke fürs Zuhören. Wünsche euch nochmal einen schönen Muttertag. Genießt diesen Tag und ich freue mich auf kommenden Feiertag am Donnerstag. Da hören wir uns wieder in der gemütlichen Stunde mit dem Peter Gillesberg und da werde ich wieder einen besonderen Gast zu Wien heute gehabt habe. Die Christa Gschwandner war ja in meiner Sendung. Und bis dorthin sage ich für Gott um

Schöne Grüße von Slowenien, von dem schönen Ort Jerusalem, für die alle, die freien Radio Salzkammer gut hören. Hören wir euch durch Livestream, Internet. Kommen Sie nach Jerusalem und unsere schönen Weine zu probieren.

In der heutigen Feiertagssendung hören wir die Schladlmusi, die Jagermusi, den Karl Edelmann, den Peter Schad und seine oberschwäbische Dorfmusikanten, die Fischbuchauer Sängerinnen, die Sonnseitentanzlmusi, das Kitzbühler Hafentour, die Kranzberg Blues, den Rösseldrecksang, die Altmühldorfer Musikanten, den Franz Posch und seine Innbrückler und den Schwandalhöher Drecksang.

Weiters hören wir noch die Raffenmoser Musikanten, die Familie Musik Gab, die Kranzberg Blos, die Füßleitenmusik, den Latz von Saviergesang, die Wetterloch Blos, die Unterlandler, die Füßleitenmusik, die Tiroler Kirchtagmusik, die jungen Ramsauer Sänger und die Unterlandler. Der Franz Schindler hat für euch die Sendung zusammengestellt und wünscht euch nur einen schönen Feiertag.

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Damals 1987 der Nachfolgehit von Karl Peiers Romeo und Julia, das Lied Du bist wir Wunder. Das hat ja einige Inkarnationen oder eigentlich zwei, wenn man genau nehmen will. Boris Bukowski, den Sie zuvor gehört haben, hat dieses Lied geschrieben unter dem Titel Matchless Woman, 1977 veröffentlicht von einem gewissen steirischen Sänger namens Stony Becker. Also Gerd Steinbecker, später das erste S von SDS. Ja, und 10 Jahre später, als Karl Peier noch einmal durchstarten wollte, hat Boris Bukowski dieses Lied sozusagen von sich selbst eingedeutscht und das eben gehörte Du bist wir ein Wunder draus gemacht, für Karl Peier ein ziemlicher Hit. Also die ersten drei Nummern waren eher so retro, würde ich sagen. Jetzt geht's ein bisschen in die Gegenwart und zwar mit der geschätzten größerer Kollegin Sibylle Käfer und einem Lied von ihr, Rima si des Schä.

Das war jetzt dreimal Musik aus dem Salzkammergut. Sibylle Käfer mit Remus ist schön, gefolgt von der Rauhnacht aus dem Ausseerland und ihrem Song Intern Mond. Und Wilfried aus dem Jahr 1984 mit seinem Stück Clara Klischee. Jetzt gibt's das Trio Lepschi zu hören. Die habe ich einmal erleben dürfen im Kino Ebensee. Ich glaube, es ist ungefähr 10, 12 Jahre her. Ich bin mir nicht mehr ganz sicher. Auf jeden Fall, die sind sehr, sehr witzig und die haben mich sehr beeindruckt, unter anderem mit einem Ortsnamenlied. Also da müssen Sie wirklich genau aufpassen, wie Sie sich da mit den österreichweiten Ortsnamen spielen. Ich weiß nicht, inwieweit das Trio rund um Stefan Slupetzky da gemacht hat. Sind Sie mit dem blauen Schulatlas gesessen und haben Sie da irgendwie die ganzen österreichischen Ortsnamen angeschaut? Ich weiß es nicht. Auf jeden Fall haben sie mich höchst amüsiert und ich habe mir dann auch eine CD zugelegt vom Trio Lepschi, damit ich Ihnen jetzt das Ortsnamenlied wieder einmal vorspielen kann. Stammhörerinnen und Hörer haben es vielleicht ja schon öfters gehört, aber ich höre es auch gern und ich teile diesen Hörgenuss auch gern mit Ihnen. Also hier ist das Trio Lepschi mit dem Ortsnamenlied. Thank you.

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Nicht mehr und nicht weniger als ein Klassiker, ein ewiger des österreichischen Nachkriegskabarett-Chansons, Gerhard Bronner und Helmut Qualtinger mit der alten Engelmacherin. Jetzt geht's von den 1950er Jahren ins Jahr 1981 und zwar zu Wolfgang Ambros. Da hat er sein Nummer 1 Album Selbstbewusst veröffentlicht. Das ist das mit diesem irgendwie so flippermäßigen Cover. Ich glaube, eine Mickey Maus war auch noch drauf. Ja, war ein Erfolg. Und ein Lied von dieser Platte Selbstbewusst von Wolfgang Ambros möchte ich Ihnen jetzt vorspielen. Und das heißt, ohne jedwede Anspielung, der Herr Minister.

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Das waren Ray und Mick aus dem Jahr 1975, keine geringeren beiden als Michael Köhlmeier und Reinhold Bilgeri mit einem Lied von Bilgeri, Wäre ich doch abgehaut. Ich hoffe, ich habe das jetzt das Vorarlbergisch halbwegs richtig ausgesprochen. Beim nächsten Lied tue ich mich nicht so schwer. Eine von mir geschätzte Band, die ich auch persönlich kenne, Remasuri. Das ist eine Mischung aus niederösterreichisch, wienerisch, salzkammergütlerisch. Sie sind nicht mehr wirklich aktiv. Voriges Jahr haben sie, glaube ich, noch einmal ein Konzert miteinander gespielt. Aber sie haben so ein bisschen mit wienerisch anmutenden Schmäh, so Mischung aus Wienerlied und Austropop, haben sie ein paar Platten veröffentlicht mit prominenten Gästen, wie zum Beispiel Willi Resetaritz. Und ein Lied, was mir natürlich als gestandeter Mann oder gesetzter Mann mittlerweile wie soll ich sagen, das ist mir gleich hängen geblieben, auch wenn es ein bisschen der, nun ja, Herrenhumor ist, aber es singt ja auch eine Frau mit bei Remasuri. Das Lied heißt Am leiwandsten daheim. Was für Remasuri am leiwandsten daheim ist, das werden Sie jetzt gleich hören. Bitteschön.

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der mittlerweile auch schon leider verstorbene Peter Schleicher, den Sie gerade mit dem Lied Würstelmann gehört haben, war in den 70er Jahren einmal eine Zeit lang der Keyboarder von Wolfgang Ambros. Und dann ist er Ende der 70er Jahre, Anfang der 80er Jahre mit eingewinnerten Rolling Stones Liedern als Solist bekannt geworden, hat auch sonst Platten veröffentlicht, unter anderem eben 1980 das Album 50-50, von dem Sie jetzt gerade das besagte Lied Würstelmann gehört haben. Jetzt geht mein lieber Gruß an Peter Alfred W. aus Bad Ischl, mit dem habe ich mich gerade kurz vor der Aufzeichnung der Sendung über die gute alte Zeit der New Wave, sagen wir jetzt einmal, in Österreich unterhalten habe. Und da habe ich jetzt ein paar Schmankerl für Sie parat, beginnend mit Rosa Krohn und Du brichst mein Herz.

New Wave Made in Austria, das waren in dieser Reihenfolge Rosa Krumm mit Du brichst mein Herz, gefolgt von der Band Chuzpe mit ihrem Lied Beisel Anarchie und soeben gehört Metzlutzkas Erben, dass ich es aussprechen kann, mit einem wunderbaren Songtitel namens Infrarot-Klosett. Jetzt geht's ganz anders weiter, jetzt wird's ein bisschen ruhiger und es geht auch ein bisschen in eigene Sache weiter. Es ist ja auch schließlich meine Sendung, kann ich ja machen, was ich will, solange ich keine Ahnung, wurscht. Auf jeden Fall möchte ich Ihnen jetzt ein Lied von Peter Ratzenbeck vorspielen, den man ja als sehr genialen Fingerpicking-Gitarristen kennt. Manchmal erhebt er auch seine sonore Stimme und das eine oder andere Mal hatte ich das große Vergnügen, als der Liederschreiber, der ich bin, auch einmal einen Text für ihn beizusteuern. Das erste Mal war es, ist es 15 Jahre her, ich weiß es schon gar nicht mehr. Auf jeden Fall, da hat der liebe Peter Ratzenbeck auf einem seiner Seminare das Lied Find a Reason to Believe vom auch schon lange verstorbenen Singer-Songwriter Tim Hardin. Da hat er das hervorgekramt und mit seinen Schülern durchgespielt. Ich habe ihm dann erzählt, dass ich eine Version von Rod Stewart kenne. Und irgendwie hat es sich dann ergeben, dass der Peter gesagt hat, na, wenn er da einen deutschen Text hätte, würde er es glatt aufnehmen. Naja, wie soll ich sagen, irgendwie ist das gelungen und er hat es dann wirklich aufgenommen. Find a Reason to Believe. Bei uns kann man nicht sagen, heißt das Lied A Frau wie du. Hier hören Sie Peter Ratzenbeck nicht nur auf der Gitarre, sondern auch am Gesang mit einem Text von, naja, entschuldige, mir.

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Das war eine heimische Band namens Wenjo Benjo, Tief im Wald. Diese CD hat mir auch schon vor einiger Zeit die Radiokollegin Erika Preisel damals gegeben. Ich weiß nicht, ob es die Band noch gibt. Ich müsste eigentlich nachschauen. Im Internet hätte ich schauen sollen, aber können Sie ja auch schauen. Und jetzt können Sie hören die längst dienende oder gediente Band Österreichs. Die haben 1960 angefangen und haben dann bis in die Nullerjahre gespielt, nämlich die Wolf Man's Skiffle Group. Ich war zwar beim Zivildienst, aber trotzdem ist eines meiner Lieblingslieder das Lied vom Oberstleutnant. Ich hab den O. An der Stimme hören Sie übrigens den Waschrumpelspieler der Wolf Man's Skiffle Group, meinen lieben alten Bekannten, den Eddie Fischer, mit dem ich auch schon im Studio aufnehmen durfte. Hier ist also die Wolf Man's Skiffle Group mit dem Lied Oberstleutnant.

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1: Ums A-Punkt lecken bin ich bei diesem Lied ein bisschen zu spät gewesen. Das Lied heißt nämlich oder hieß immer noch Am 1. Mai. Das war der leider viel zu früh verstorbene Schauspieler und Teilzeitsänger Kurt Sowinetz, den vielleicht viele Austropop-Fans von Ihnen kennen, von Alle Menschen Sommer Zwieder. Das war das Lied Am 1. Mai von und mit Kurt Sowinetz. Jetzt möchte ich Ihnen ein Lied von der Wiener Songwriterin Violetta Parisini vorspielen, mit der ich vor mittlerweile, glaube ich, knapp 2 Jahren ein sehr schönes Interview gemacht habe. Da sind wir gesessen mitten im Wiener Prater auf einer Parkbank auf der Praterallee, haben eine Stunde lang gequatscht und ich kann mich erinnern, dass ich so gut wie nichts von dem einstündigen Interview, das ich Ihnen damals vorgespielt habe, schneiden habe müssen, weil wir einfach so geschmeidig geredet haben. Hier ist Violetta Parisini mit ihrem Lied Flatterndes Herz.

0: Sölli und die Vorstadt-Romeos, welch Bandname. So haben die geheißen, die ihnen gerade das Lied Budapest vorgesungen haben. Jetzt geht's weit zurück ins Jahr 1982, 83. Da haben STS eine Single veröffentlicht und das ist meines Wissens nach eines der Lieder, die es nie auf eine reguläre STS-Platte geschafft haben. Ich glaube, es war dann viel, viel später einmal auf einem Austropop-Sampler zu finden, aber lange Jahre hat man es nur als Single gefunden und ich habe es einmal gefunden in einem Plattengeschäft in Linz, die Schallplattenfundgrube im Hofberg 9 in der Innenstadt, in der Nähe von der Donau. Ich weiß nicht, ob es dieses Plattengeschäft noch gibt, vielleicht sollte ich wieder mal nach Linz fahren. Auf jeden Fall habe ich mir da eine STS-Single gekauft namens Automatenchoral. Dieses Lied wurde geschrieben und gesungen von Gerd Steinbecker, natürlich mit den Stimmen seiner Kollegen Timischl und Schiffkowitz. Und irgendwie ist das eine, wer es kennt, eine drollige, wie ich finde, österreichische Version vom Pinball Wizard, dem Flipperkönig von The Who. Und ja, hören Sie sich das an. Eine große Rarität von STS ist der Automatenchoral.
1: 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Und nach einem kurzen Bier beim Automaten stehen. Dort bleibt er dann bis Viertel vier in der Früh.

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Herr Professor Stefan Weber, Gott hab ihn selig, Tradibabal waren das mit dem Stück Pink Punk Shirt. Und wenn ich auf die Uhr schaue, ja, es wird schon wieder für mich Zeit zusammenzupacken. Und ich hoffe, es war für Sie wieder was dabei, was Sie ein bisschen erbaut hat an österreichischer Liedkultur. Und ich hoffe, das wird auch nächste Woche wieder der Fall sein. Wie immer, kommenden Sonntag 15 bis 17 Uhr mit der Wiederholung am darauffolgenden Mittwoch 14 bis 16 Uhr auf den Frequenzen des Freien Radios Salzkammergut sowie via Livestream auf www.freiesradio.at. In diesem Sinne kommen Sie mir wie immer geschmeidig, gemütlich und gesund durch die Woche. Bis zum nächsten Mal. Ich bin Manfred Madelberger und Sie nicht.

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0: Seite lang. Das sind in halt in erster Linie Südostfassaden im Ortszentrum. Und an eine solche Fassade wird ein Ranggerüst befestigt. Dieses Ranggerüst besteht aus relativ dünnen Holzlatten mit Querschnitten von vielleicht 3 mal maximal 5 Zentimeter, vielleicht sogar noch kleiner. Und diese Latten übernehmen letztlich die Geometrie der Fassade. Diese historischen Fassaden sind ja alles sogenannte Lochfassaden, wo die Fenster sehr wohlproportioniert, nicht übergroß in dieser Fassadenfläche sitzen. Diese Fenster bilden Rechtecksmuster und quasi ist ja auch dieses Ranggerüst eine fraktale Wiederholung dieser Fassadenstruktur, weil natürlich diese Fassaden alle mit Dächern ausgestattet sind, die einen entsprechenden Dachvorsprung besitzen und damit die Fassade vor Beregnung, vor Bewitterung weitgehend schützen, sind natürlich auch diese Spaliere, diese sehr zarten Holzgerüste in ihrer Position knapp an der Fassadenfläche natürlich entsprechend witterungsgeschützt. Es ist eine Kombination aus vertikalen und horizontalen Latten. Dabei sind im Regelfall die vertikalen Latten mit entweder Mauerhaken ursprünglich oder heute mit Schrauben an die Fassade angeschraubt. Also die stehen in direkter Verbindung mit der Fassade. Und die zweite Ebene, die Ebene der horizontalen Latten, ist dann auf diese erste Lattenebene ebenfalls wieder aufgeschraubt oder früher mit schmiedeeisernen Nägeln aufgenagelt. Hier gibt es dann einen Abstand von vielleicht 2 bis 3 Zentimetern von der Fassade weg und da besteht dann die Möglichkeit, die Äste des Spalierbaums an diese Latten, an dieses Ranggerüst, an dieses Traggerüst anzubinden. Und da denke ich, funktioniert ja ein sehr interessanter Prozess, dass man die ursprüngliche Naturform des Baumes, der ja mit seiner Krone letztlich dreidimensional ist, dass man den mehr oder weniger verebnet in eine nur zweidimensionale Ebene parallel vor der Fassade liegend bringt und dass man auch die Wuchsrichtung der Zweige diesem rechteckigen Muster des Spaliers und letztlich der Fassade anpasst, dass man die ursprüngliche Naturform zu einer geometrischen, künstlichen Form macht. Also hier denke ich, wird sehr, sehr schön der Übergang von der Naturform zur Kulturform lesbar. Von den Baumarten, von den Gehölzen sind das immer Obstgehölze, was beliebt ist in diesen doch eher schwierigen klimatischen Bedingungen. Das ist die Birne, das ist die Zwetschge, für meine deutschen Hörerinnen und Hörer die Pflaume. Es sind auch manchmal, wenn die Fassade doch eine starke Südausrichtung hat, auch die Marillen oder hier auch wieder für die deutschen Hörerinnen und Hörer die Aprikose. Die braucht aber schon besondere Standorte und natürlich sind hier alte Obstsorten, das ist ja ein ganz ähnlicher Prozess wie das Prinzip der Simple Smart Buildings, wo es um Bauteile und Konstruktionen, um Materialien geht, die sich bewährt haben. Es ist bei diesen alten Obstsorten so, dass es diejenigen Sorten sind, die sich in einem bestimmten lokalen Klima entsprechend bewährt haben. Natürlich mit klimatischen Veränderungen kann man ja den Blick ein bisschen weiter, wie es jetzt ist, in etwas wärmere Gegenden werfen und schauen, was hat sich dort bewährt. Und das ist vielleicht, da geht jetzt schon ins nächste Thema, in dieses Mikroklima. Dieser Spalierbaum, diese Fassadenbegrünung funktioniert sehr symbiotisch mit dem Gebäude, mit der Fassade. Denn diese Fassaden sind bei diesen traditionellen Häusern im Regelfall aus Bruchsteinmauerwerk, aus sehr dicken Bruchsteinmauerwerk. Der Raum, in dem ich sitze, der hat jetzt etwa 90 cm dicke Bruchsteinmauern. Die sind sowohl innen wie auch außen mit einem Kalkputz versehen. Das heißt, die sind nicht mit irgendwelchen Dämmebenen versehen, sodass der Energieaustausch zwischen außen und innen eigentlich relativ schnell funktioniert. Das heißt, jetzt, ich nehme diese Episode 2 Tage nach der Sommersonnenwende aus, also wenn diese Fassade stark besonnt wird, dann dringt natürlich die Energie in die Fassade ein, weil aber der Weg von außen nach innen sehr lang ist und da geht es auch um das Prinzip der Wärmediffusivität. Über dieses Phänomen habe ich mit dem Kollegen Kain schon eine Episode dieses Podcasts aufgenommen. Ich werde auf alle Fälle einen Link zu dieser Episode in die Podcast stellen. Das heißt, es dauert sehr, sehr lange, bis dieser Wärme, die jetzt an einem heißen Sommertag außer an der Fassade auftrifft, innen ankommt. Es ist im Regelfall so, dass es hier im Innenraum aufgrund dieser starken Mauern eigentlich bis in die Nachtstunden relativ kühl bleibt. Wenn es aber dann draußen schon kälter ist, wenn die Temperatur außen niedriger ist als innen, dann kehrt sich natürlich der Wärmestrom um und strömt dann in der Nacht von innen nach außen. Und da geht es einfach um das Wärmespeicherpotenzial dieser massiven Wandkonstruktionen. Und aufgrund dieses Wärmespeicherpotenzials, aufgrund dieses Austausches mit der Speichermasse und den Bauteiloberflächen entsteht auch an der Außenfassade ein Mikroklima, wo einerseits in den heißen Tagstunden die überschüssige Wärme quasi von der Speichermasse aufgesogen wird und in den kühlen Nachtstunden wieder nach außen abgegeben wird, sodass in einem Bereich von wenigen Dezimetern vor der Fassade und natürlich in genau der Ebene, wo sich der Spalier und der Obstbaum befinden, dass dort ein ganz besonderes Mikroklima herrscht, das auch empfindlichen Obstsorten die Existenz in einem rauen Gebirgsklima möglich macht. Jetzt gibt es natürlich die Winter- und die Sommersituation. In der Wintersituation sorgt dieses Mikroklima, und da geht es natürlich nicht nur um Wärme, um Sonnenwärme, die von außen kommen, in der Fassade eingespeichert wird. Da geht es natürlich auch um den Wärmefluss durch die Fassade von innen nach außen, wenn man im Winter heizt. Und auch das finde ich ein schönes Bild, dass ja diese Wärme nicht verloren ist. Es ist ja das generelle Bild, sobald man im Winter heizt und das Gebäude nicht dämmt, geht die Wärme nach außen verloren. Hier, wenn man einen Spalierbaum hat, trägt natürlich diese Wärme in dieser außenliegenden Mikroklimaschicht im Winter dazu bei, dass der Baum nicht vom Frost beschädigt wird und auch das empfindliche Obstgehölz hier über, wie es bei den alten Spalierbäumen ist, Jahrzehnte, ja vielleicht sogar Jahrhunderte überleben kann. Also hier vielleicht ein kleiner positiver Nebenaspekt oder Nebeneffekt der im Winter nach außen drängenden Wärme. Im Sommer ist natürlich, und das ist jetzt der Kernbereich dieses Begrünungsthema, der Kühleffekt. Im Sommer wirkt sie insofern sehr, sehr symbiotisch, weil, und das ist natürlich auch klar, es geht um die Belaubung. Im Winter ist der Baum unbelaubt, da kann die wesentlich geringer vorhandene Sonnenwärme dennoch im Prinzip ungehindert in die Fassade eindringen. Im Sommer beschattet der belaubte Baum die Fassade und verhindert das übermäßige Aufheizen der Fassade. Dazu kommt natürlich noch ein zweiter Effekt und das sind diese sogenannten Adiabaten-Kühleffekte. Adiabate-Kühleffekte treten immer dort auf, wo Verdunstung stattfindet. Bei Verdunstung geht ja das Wasser vom flüssigen in den gasförmigen Zustand über und für diese Phasenübergänge ist überproportional mehr Energie erforderlich. Das heißt, der Energiebedarf zum Beispiel bei Wasser, um es wirklich zum Kochen zu bringen, also wirklich von 95 Grad auf 100 Grad zu kommen, eben dann diesen Phasenübergang von flüssig zu gasförmig zu schaffen, dieser Phasenübergang braucht wesentlich mehr Energie als in dem Bereich, wo man sich den 100 Grad nähert, also zwischen 80 und 90 Grad, braucht man weniger Energie, um diese Erwärmung zu bewerkstelligen, als zwischen 90 und 100 Grad. Bei der Verdunstungsenergie ist es ganz ähnlich. Damit dieses Wasser über die Blätter verdunsten kann, wird sehr viel Energie benötigt und diese Energie wird der Umgebungsluft entzogen und darum kühlt diese Verdunstung der Blätter die Fassade zusätzlich. Also wir haben einerseits den Effekt der Beschattung, andererseits den adiabaten Kühleffekt über die Verdunstung der Blätter. Woher kommt dieses Wasser? Natürlich kommt dieses Wasser, das über die Blätter verdunstet, aus dem Boden. Das entzieht ja der Baum mit seinen Wurzeln der Erde. Und das ist ein zusätzlicher Effekt. Dadurch wird natürlich der Sockelbereich des Hauses trocken gehalten, gerade im Sommer. Also auch hier passt es wieder saisonal. Im Winter ist ja die Luft sehr trocken, also Feuchtigkeitsprobleme gibt es ja im Winter so gut wie keine. Also im Winter aufgrund der geringen Luftfeuchtigkeit trocknen die Materialien gut auf. Im Sommer hingegen, wenn zum Beispiel an diesen kalten Wandoberflächen feuchtwarme Luft auftrifft, kommt zu Kondensatbildung und im Sommer durchfeuchtet die Mauer. Aber der Obstbaum entzieht durch seinen Wurzel genau im Sockelbereich die Feuchtigkeit und bringt sie an der Fassade zum Verdunsten. Also haben wir hier noch einen zusätzlichen Effekt der Mauertrockenlegung. Ein großes Thema ist natürlich bei all diesen Systemen die Wartung. Und da glaube ich, das funktioniert dauerhaft, so wie natürlich die historischen Beispiele belegen, nur an Häusern, wo das für die Benutzer möglich ist, dieses System zu warten. Und ich bin sehr, sehr skeptisch, ob bei großen mehrgeschossigen Bauten, die auch anonymisiert sind, wo sich der einzelne Bewohner ja gar nicht so sehr für das Gebäude, für das Dach, für die Fassade verantwortlich fühlt, sondern lediglich für seine vier Wände innen, dass dort auch, denke ich, Fassadenbekrönungen auf lange Sicht nicht funktionieren, weil sie einfach nicht gepflegt werden. Wenn allerdings diese Fassadenbekrönung vor dem eigenen Haus stattfindet, wenn dort ein Spalierbaum steht, wenn das Haus vielleicht zwei Geschosse hoch ist, wenn das Spalier einfach wartbar ist, indem man selbst eine Leiter aufstellt und selbst diese Arbeiten durchführt, dann funktioniert das wie diese Beispiele, von denen ich gesprochen habe, ja, zeigen, funktioniert das sehr lange, weil ich glaube, die süßen Früchte dieser Erkenntnis, das ist das Obst. Ich denke, dieses Obst, das diese Spalierbäume dann im Herbst zur Ernte liefern, das ist eine sehr starke Motivation, das Spalier, die Fassadenbekrönung auch dauerhaft zu pflegen, den Spalierbaum zu ziehen oder, wie es manchmal sogar heißt, zu erziehen und immer wieder Schnittarbeiten durchführen, Servicearbeiten des Ranggerüstes. Das ist es, glaube ich, was es ausmacht, dass die Wartung wirklich für die Nutzer des Hauses attraktiv wird und aus dieser Motivationslage dieses wirklich symbiotisch mit dem Gebäude funktionierende Fassadenbegrünungssystem über Jahrzehnte, ja, über Jahrhunderte erfolgreich funktioniert. 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

0: Ja, schönen guten Abend bei Radio Gaga, die Mai-Sendung.
1: Radio Gastgarten, Radio Gastgarten.
0: Schagaga.
1: Nein, nicht Schagaga, Schagaga ist für ein Vorjargon. Ja.
0: Ist ja wurscht, aber trotzdem. Grüß Henk.
1: Grüß Henk. Grüß Henk Walters. Und ja, wir warten ja jetzt auf unsere Würst, bis die fertig sind und haben gesagt, dabei tun wir heute halt ein wenig die anfangen mit der Sendung, weil wir brauchen ja je nach Wurst, es gibt ja Würste, die kann man kochen, zum Beispiel Debreziner, nicht? Der tut gar nichts, aber wir haben spezielle Würste, ich sage nicht welche, ihr dürft raten, und die dürfen nicht kochen, sondern die müssen nicht dann worken. Also, oder wie sagt man da?
0: Jetzt wisst ihr es eh schon.
1: Sompern. Gibt es das?
0: Simmern. Simmern heißt das.
1: Nicht Sompern?
0: Nein, nicht Sompern, Simmern.
1: Worker.
0: Ja.
1: Worker in einem warmen Wasser.
0: Ja.
1: Und da wollte
0: ich sagen, das, was man mit den Würst hier auf die Nacht an, das darf man ja eigentlich gar nicht. Weil normal darf man die Würst nur bis maximal zum Mittagsleiten essen.
1: Habe ich schon mal gehört, ja.
0: Richtige Landsleute von unserem Nachbarland, dann das eben nur bis zum Mittag. Nachmittag und auf die Nacht essen die keine so Wurst
1: nicht mehr. Und man darf es auch nicht, habe ich gehört, mit Messer und Gabel essen. Das ist ein Affront und da kommt man nicht ins Paradies, da kommt man nicht in den Himmel, da kommt man in die WW-Hölle. Ja, also Abkürzung WW-Hölle. Da gibt's dann, da musst du dann jeden Tag dein WW mit Messer und Gabel essen, bis du aushängst. Das ist genau. Die WW-Hölle.
0: Ja, genau. Man muss die nämlich zuzeln. So heißt
1: das. Ja, aber eigentlich, das ist kreislich.
0: Zuzeln muss das.
1: Muss ich dir jetzt nachher zuschauen, wie es du drei Würst zuzelst?
0: Ich iss mit Messer und Gabel, weil es ist auf die Nacht. Ich würde es nur Vormittag zuzeln.
1: Na, man darf es aber auch anschön, habe ich gehört,
0: ja.
1: Und dann abbeißen.
0: Genau, ja. Das darf man das natürlich darf man. Auch. Ja. Jetzt wisst ihr wohl, was das für ihre Würst sind.
1: Naja, ansonsten. Ganz am Ende der Sendung, wenn wir es nicht vergessen, sagen wir es.
0: Lösen wir es auf.
1: Als letztes Wort. Ja?
0: Vielleicht haben wir Zuhörer, die gar nicht wissen, von was wir da reden.
1: Ja, ich glaube, das wird so öfters passieren, dass wir Zuhörer haben, die was gar nicht wissen, von was wir reden. Aber nur einmal erklärt, Radio Gaga in einfacher Sprache. Radio Gaga ist eine Unterhaltungssendung, die gemacht wird von zwei Männern, die man auch Moderatoren nennt, weil sie so viel reden tun. Und diese Sendung ist darauf angelegt, dass sie lustig ist.
0: Das heißt ja.
1: Radio Gaga in einfacher Sprache.
0: Naja.
1: Aber Radio Gaga ist leider nicht immer lustig. Und darum spielen wir jetzt einmal eine Musik, damit jetzt eine Ruhe ist.

0: Ja, zurück aus der Musikpause, die wir eindeutig genutzt haben, um so ein
1: Topf.
0: Eine in Pelle gepresste Wurstfülle gegessen haben
1: jetzt. Und was wir gehört haben übrigens vor der oder in der Tanzpause, das war die Band Fairtrade Floyd, die unter anderem beim Hundsterschlagen in Danzenau Mühe vor einiger Zeit gespielt haben, und das war eine positive Überraschung, eine coole Liveband. Wie gesagt, Fairtrade Floyd kann ich euch empfehlen, wenn sie irgendwo spielen, was näher mal oft sein wird da, glaube ich, weil die sind ja aus der Schladminger Gegend. Und jetzt habe ich dich unterbrochen, Walter, jetzt bist du weiter.
0: Nein, ich hätte schon alles gesagt gehabt.
1: Alles gesagt?
0: Ja.
1: Alles da?
0: Also nicht zu verwechseln mit den Pink Floyd, das sind aber ein wenig andere.
1: Die klingen da aber anders, oder?
0: Aber Floyd haben sie im Namen.
1: Floyd haben sie im Namen, okay. Okay. Ja, jetzt.
0: So, über was wollten wir heute reden? Was haben wir für ein Thema uns ausgemacht?
1: Ich hätte gesagt, machen wir mal eine intellektuelle, vielleicht nicht so lustiges Thema. Nein, nämlich,
0: das glaube ich nicht.
1: Okay. Prinzip Hoffnung.
0: Achso, ich habe mir gedacht, du wolltest was über Poesie sagen oder was?
1: Ja, also wie nein, hast du das genannt? Ja, nein, Prinzip Hoffnung. Also über diese, über den Zustand der Hoffnung. Über die, was ist Hoffnung eigentlich für die, Walter?
0: Erstens einmal ist ein Wort, ein Hauptwort. Also kein Verb, sondern ein. Wie sagt man da, du bist der Deutsch?
1: Ein Substantiv.
0: Substantiv.
1: Das, genau, Substantiv.
0: Das Substantiv. Die Hoffnung. Die Hoffnung ist schwierig zu erklären.
1: Ich glaube, die Hoffnung kommt ja immer dann, wenn Sachen nicht ganz gerecht gehen. Oder wenn es einem gut geht, hat man dann die Hoffnung, ja, vielleicht, dass es weiter so bleibt, aber wenn es jetzt einmal bornig wird, dann kommt ja die Hoffnung ins Spiel, dass es wieder besser wird.
0: Da reden wir uns gut zu, quasi.
1: Ja, also wir reden uns schön.
0: Wir reden uns schön, dass es gut bleibt oder besser wird.
1: Ja.
0: Das ist die Hoffnung, oder?
1: Das ist die Hoffnung.
0: Ich bin in guter Hoffnung.
1: Das ist wieder ganz was anderes.
0: Also nicht ich jetzt, sondern das ist eher die weibliche Abteilung. Die sind manchmal in guter Hoffnung.
1: Ja, das habe ich jetzt aber nicht gemacht, dass man über die gute Hoffnung. Nein, einfach über die Hoffnung, weil.
0: Ja, aber ist Hoffnung nicht gut? Lass uns darüber philosophieren.
1: Ich glaube, das einzige Lebewesen auf dieser Welt, das ja Hoffnung verspüren kann, ist ja sowieso einmal der Mensch. Soweit ich weiß, manche Hunde und Katzen würden mich natürlich eines Besseren belehren, wenn sie könnten.
0: Ja, der Hund kann schon sagen, ich hoffe schon, dass er mir bald was zu essen gibt oder sowas.
1: Ja, der das sagt wohl.
0: Nein, sag du das nicht, aber denke du, das ist vielleicht.
1: Ja.
0: Außer das Hirn eines Hundes ist noch nicht so weit fortgeschritten, die philosophische Darstellung der Hoffnung vorzubringen. Er macht das mit dem Blick wahrscheinlich. Schau dir das so an.
1: Ja, aber ist das Blick?
0: Ich bin in der Hoffnung, dass man jetzt endlich was zu essen gibt.
1: Blick, jetzt fahre ich heute so bei einem Parkplatz raus und so, es ist so eine Nebenstraße zu der Hauptstraße, und dann sitzt neben der Straße Kotz und tut so, wie sagt man, passen. Nicht? Also entweder hat es eine Schlange gehabt, was so beobachtet hat, oder eine Maus oder irgendwas, und da musst du dir vorstellen, hebt die Kotz im Kopf und schaut mich an. Und das war der unschuldigste Blick, den ich jemals auf der Welt gesehen habe. Also wenn Kinder die so anschauen, da schmilzt das Herz, und dabei ist ja die Kotz momentan gerade aus, dass sie irgendwas bockt und dann wahrscheinlich zu Tode nagt, weil das tun sie mit den Blindschleichen am liebsten.
0: Das freut mich aber jetzt, Hörb, weil eigentlich bist du nicht der überdrüber Katzenfreund.
1: Bin ich eh nicht. Ich sage es nur, der Blick, der Blick, das war so ein unschuldiger, ja, also Blick aus strahlend großen Katzenaugen.
0: Hat sie dich erwischt? Die Katze.
1: Ja, und ich habe mir gedacht, oh, du Lump, du hast dich ordentlich verstört, verstehst du? Gerade dabei, dass du irgendwann niederküffelst und schaust mich so an, so, na, ich doch nicht.
0: Also, und die hat immer auch Hoffnung gehabt, dass jetzt eine Maus oder eine Schlange oder ein Vogel oder was erwischt.
1: Ja, die ist gerade davor gesessen. Na, Hoffnung ist ja dieser, ich glaube, es gibt ja manchmal Leute, denen geht es nicht recht gut, weil sie ja mit Situationen konfrontiert sind, die vielleicht nicht so sind, wie sie es sich vorgestellt haben. Das gibt es ja hin und wieder, ob jung, ob alt oder mittendrin. Ich möchte euch ja nur sagen, gebt die Hoffnung nicht auf, dass es wieder wird, weil egal wie dunkel und wie finster und wie stürmisch die Nacht ist, es wird immer wieder morgen. Und wie der Mann gesagt hat, es ist halb nur auf die Nacht geworden. Egal was du tust, es wird halb wieder auf die Nacht werden. Und die Hoffnung, dass man die nicht aufgibt, dass sie irgendwann einmal wieder alles zum Guten dreht, ist ja, glaube ich, das Wichtigste, weil sonst geht ja alles nachteil, wie der Kenner sagt. Gell?
0: Sie hörten die Ansprache, Pfarrer.
1: Ich bin gerade Fahrer nicht aus. Ja, ich auf mit dem Unsinn.
0: Pastor.
1: So, jetzt haben wir schon lange
0: gehört.
1: Jetzt spielen wir.
0: Zur täglichen Hoffnungssituation.
1: Jetzt spielen wir eine Band, die was am 16. Mai in der Kuhdirektion sind, nämlich die Band Hand Grenade. Los, singt diese mal an, vielleicht gefreut sind, dann kommt sie auch vorbei. Ich gebe die Hoffnung nicht auf, dass sie vorbeikommt. Am 16. Mai in der Kuhdirektion die Band Hand Grenade und im Vorprogramm als Support einer der, jetzt hätte ich fast gesagt Walküren, das stimmt ja nicht, weil das ist ja weiblich, einer der, was ist denn das Gegenteil, das männliche, der männliche Pendant zu Walküre?
0: Weiß ich nicht.
1: Nein, das habe ich noch nie gehört. Was soll das sein? Aber gibt es den männlichen Pendant zur Walküre?
0: Nein.
1: Nicht. Okay, also einer der
0: Walküre.
1: Walküre. Ich sage es einmal, der Schneider spielt im Vorprogramm am 16. Mai in der alten Kurdirektion in Bad Ischl und im und nachher spielen dann die Hand Grenade vom Attersee drüben. Und jetzt losen wir mal rein, wie die Geschichte tut, wann es denn dann wahr wird.

0: Das war Hand Grenade.
1: Zu Deutsch, ja. Hühnergranate.
0: Ja, wenn du das sagst.
1: Schau, Hen.
0: Ja, aber Hen ist doch nicht Englisch.
1: Was denn?
0: Chicken. Chicken Grenade.
1: Ja, war das auf das, Englisch? Ja. Ja, aber es gibt dieses, die Abkürzung Hen auch.
0: Ja, aber nur bei uns, ein Hen. Ich glaube, das war eher ein Wortwitz.
1: Weißt?
0: Nein.
1: Hen Grenade. Ja, oder es war eine Schreibhülle. Sie haben das D vergessen. Nein, aber man schreibt es ja mit E. Hen.
0: Ja, H-I-N, Grenade. So ähnlich wie Marmelade. Oder so, in diese Richtung.
1: Gut.
0: Gut.
1: Sind wir nur bei der Hoffnung oder haben wir was anderes?
0: Ja, hast du was anderes?
1: Ja, mit der Hoffnung oder nach der Hoffnung kommt die Freude oder das Leid. Das Leid, weil das mit der Hoffnung nicht geklappt hat. Und die Freude, weil es geklappt hat, oder?
0: Also wenn es geklappt hat.
1: Wenn es geklappt hat, ja.
0: Also wenn Plan B, weil Plan A, das wissen wir, funktioniert ja eh nie, wenn Plan B funktioniert hat.
1: Also da sieht man, was alles anhängt von der Hoffnung.
0: Ja, ich weiß zwar nicht was, aber ich gebe dir recht.
1: Ja. Jetzt habe ich den Faden verloren.
0: Okay, du hast angefangen mit Freude und Leid.
1: Freude und Leid.
0: Ja, was immer das für dich auch heißt.
1: Das heißt für jeden aber irgendwas anderes, weil der eine freut sich über was anderes besser wie der andere, der sich dem was leid tut.
0: Das war jetzt ein wunderbar geknödelter Satz, den keiner versteht.
1: Sogenannter Knödelsatz,
0: ja. Den keiner versteht. Muss man aber auch nicht verstehen. Man muss ja nicht alles auf der Welt verstehen.
1: Oder Ball Sentence.
0: Was war das?
1: Ball Sentence. Naja, der Ball ist der Knödel und Satz ist der Sentence, oder?
0: Na, sorry, du bist jetzt mit deinem Englisch aber weit, weit weg von mir.
1: Du bist zu weit.
0: Der Knödel ist ein Dumpling.
1: Ein Dumpling, genau.
0: Ja. Und was haben wir gehabt? Wunderbar geknödelt. Wonderful dumpled. The sentence was wonderful dumpled. Gibt's natürlich nicht, aber für uns gut, Salzkammergurtler, it was wonderful dumpled.
1: Dann ist ein Dumplingbrät also ein Knittelbrot.
0: Ein Knittelbrot, ja. Voraussicht, es gibt. Oder wo zum Beispiel Grammy-Dumplings. Grammy-Dumplings. Habe ich schon lange nicht mehr gegessen. Gell. Die haben die gar nicht so gesund, wie man glaubt.
1: Ja, aber man es nicht allweil isst, das ist ja nicht so tragisch.
0: Naja, du musst halt eine gute. Wo geht's Wette? Auf die Nieren, nicht? Oder?
1: Ich habe eine gute Nieren.
0: Aber dafür geht es dir wie mir. Im Winter über haben wir so ein bisschen einen Vitamin-D-Mangel
1: ja,
0: gehabt.
1: Achtung Leute, ganz eine wichtige Information.
0: Achtung, aufpassen.
1: Nach dem Winter hast du einen Vitamin-D-Mangel. Das haben sie mir erst gemessen. Und ich habe einen schweren Vitamin-D-Mangel. Ich, der halbe draußen ist eigentlich in der freien Natur, habe einen schweren Vitamin-D-Mangel. Die Skala geht ganz ober bis minus 12, was für Bezeichnung das ist, weiß ich nicht. Und ich habe minus 12,4.
0: Also schön, dass du trotzdem da sitzt und reden kannst.
1: Also eigentlich war ich, glaube ich, immer in der Dunkelheit oder so. Das Vitamin D ist auch das Sonnenvitamin. Also das heißt, wir haben allzu wenig Sonne gehabt über den Winter.
0: Ja, ist so Wunder.
1: Licht, Sonne.
0: Ist so Wunder.
1: Ganz wichtig. Und früher hat man sich halt einfach dann in die Sonne gelegt und wieder Vitamin D getankt. Was aber halt wesentlich schwieriger ist, weil wenn du halt 15 Minuten in der Sonne liegst, dann hast andere Probleme. Also du bist wahrscheinlich krebsrot.
0: Da gebe ich dir jetzt nicht recht, weil wenn man jetzt anfängt damit, härtet man sie meiner Meinung nach ja wenig an.
1: Das heißt, wenn ja, aber das kommt am Hauttyp an. Es kann sich jetzt nicht einer, der im Winter sich eine kaltgeweizte Haut antrainiert hat, sich gleich zunlegen, weil dann hat er noch 5 Minuten schon knallrot.
0: Ich kann nur aus meiner persönlichen Erfahrung sprechen.
1: Ja, du bist ein vorgebräunter Typ.
0: Naja, aber du. Entschuldige, meine Vorfahren sind nicht aus Italien aufgewandert. Glaube ich nicht, weil mein meine Siebschaft, sage ich jetzt, da gibt es einen Ort in der Nähe von St. Wolfgang, das ist Rosbach. Dort gibt es eine Gegend davon, die heißt Graben. Und im 13. oder 14. Jahrhundert haben sie meine Vorfahren oder ein Vorfahre aufgemacht und ist nach St. Wolfgang gezogen. Und darum hat er den Namen dann gekriegt, auf Hochdeutsch der Grabener und auf Mundart der Gromer. Also der, weil der aus dem Grom gekommen ist, wobei ja. Grom ja Ortschaft ist eben von ja. Ursbach, darum der Gromer.
1: Ja.
0: Und da sind halt meine Roots, nicht wie die Wurzeln, wie wir wissen.
1: Aus dem Grom aus.
0: Aus dem Grom aus, genau. Und da ist nach wie vor gibt es ein Bauernhaus, wo meine Vorfahren herkommen, ich sage jetzt nicht Willers, aber von dort mehr oder weniger bin ich her, wobei ich natürlich dann andere Roots auch noch habe, weil meine Mutter ist ja aus Windisch-Garsten gewesen. Und das ist ja ganz woanders. Das hat ja nichts mit dem Wolfgangischen zu tun. Ja,
1: vielleicht haben sie da auch einen Graben.
0: Nein, haben sie nicht. Weil, wie ist, sie hat Berger geheißen. Also, das sagt auch wieder was aus, weil die ganzen Namen sind ja entstanden, meiner Meinung nach, ganz früher, je nachdem, wo die Leute gewohnt haben oder was sie da haben. Nicht?
1: Oder was sie da haben.
0: Oder was genau. da haben. Mhm. Aber wenn sie eben anscheinend Berger hat ja recht viel mit. Berg zu tun, nicht? Der ist vom Berg runtergekommen, vom Berg runtergekommen. Das war der Berger. Stimme ich vor.
1: Ja.
0: Genau. Zum Beispiel, was auch ganz interessant ist, in Monse drüben gibt es den Namen Dittelbacher,
1: ja.
0: wobei der Dittelbach selber in St. Wolfgang ist. Der rennt aber vom Schafberg
1: mhm.
0: bei der Hupfmühle vorbei zum Beispiel, mhm. wenn man es kennt, das mhm. war früher eine Forellenjausenstation, mhm. und er gießt sich dann in den Wolfgangsee. Und da habe ich gewohnt einmal neben Titelbau. Und meine Vermutung ist, dass ja damals in früheren Vorzeiten St. Wolfgang zum Bistum Monse gehört hat und dass da irgendwie eine Vernetzung da war und irgendwann ist ein Wolfganger nach Monse umgezogen und der ist vom Titelbach gekommen. Und darum ist das der Titelbacher, also der Titelbacher. Jetzt wissen wir wieder was, was wir nicht beweisen können oder auch schon, aber so sind die ganzen Hausnamen entstanden.
1: Ja.
0: Und naja, ich glaube, dass es sicher irgendwo ein Lichteneck gibt.
1: Nein, das war so. Das haben wir auch mal wo erklären lassen. Das stimmt natürlich, das weiß ich jetzt nicht. Nicht? Aber früher war viel mehr Waldbewuchs und eher weniger Felder, die es zu bestellen galt. Also das, du hast das Feld hast Ecken müssen.
0: Ja.
1: Ecken hast du das müssen, nicht? Und es sind aber so viele Bäume da gewesen. Jetzt haben sie zuerst einmal die Bäume roden müssen, dass daraus Felder geworden sind, nicht? Und wie sie die Bäume gerodet haben, war plötzlich viel mehr Licht da. Nicht mehr so viel Schatten von den Bäumen, nicht? Und deswegen Lichtenecker.
0: Aha.
1: Hat man mal gesagt, ob es stimmt oder nicht, weiß ich jetzt nicht. So ein richtiger Alter, der halt das auch so Forschungen betrieben hat, nicht?
0: Was ja eine ganz immense Arbeit gewesen ist damals, eben dieses Roden ja. der Wälder. Wenn man jetzt da wieder nach Wolfgang reinfährt, bevor es, also wo der zweite große Campingplatz ist, ist ja zum Beispiel links eine große Liegewiese. Und wenn man dann rechts aufschaut, sieht man ungefähr in 200 Meter, hört der Wald auf. Meiner Meinung nach ist der Wald früher bis runtergegangen zum See.
1: Möglicherweise,
0: und dann ja. haben sie den Riesenpfleg gerodet. Also ja, man kann ja. sich gar nicht vorstellen, was das für Arbeit war,
1: ja,
0: damals
1: ja.
0: noch mit Pferden.
1: Na ja.
0: Heutzutage ja, gehst mit dem Kran her oder mit dem Bagger und grabst halt, aber so, also die Bäume werden ja ausgraben, nicht? Die werden ja aus der Erde rausgerissen, sie erst umgeschnitten und dann werden sie ausgraben.
1: Genau.
0: Mit den Wurzeln.
1: Ja.
0: Boah, was ist das für eine Heidenarbeit gewesen?
1: Da hat es eben die Holzfelder gegeben dazu, nicht? Und die, da haben wir oft auch einen Holzinger geheißen.
0: Ja.
1: Und die mit dem Sprachfüller haben es Haar nicht sagen können, da heißen die aber da auch Holzinger.
0: Ja, fällt mir jetzt gerade ein anderer Name. Der Zauner, nicht?
1: Das hat sicher einen Zaun gehabt.
0: Hat irgendwas mit Zaunzner gehabt, ja.
1: Ja.
0: Ja, das ist sehr interessant, was wir ja, heute sprechen.
1: Seine Kühe
0: ja.
1: eingezäunt und wird ja. halt auf der Zauner geheißen haben. Nicht?
0: Ja, oder das Wort ja, den, was du damals halt engagiert hast, wenn du einen Zaun braucht hast. Weil vielleicht hat der für andere Leute auch gearbeitet, weißt du?
1: Ja, ja.
0: Und hat jetzt diese gerodeten...
1: Geh Zauner, mach mal einen Zaun.
0: Ja, freilich.
1: Werden sie gesagt ja. haben, nicht?
0: Oder geh grob an grob an grob.
1: Grob an grob.
0: Grob an grob. Ja, so ist sehr, sehr eigenartig. Und natürlich beruht alles, was wir jetzt gesagt haben, bis auf das von Walter, auf Hörensagen. Weil es lässt sich nichts beweisen, aber...
1: Na, das auch nicht. Weiß ich nicht.
0: Na, die Leute, die was wissen, die sind meistens nicht mehr da. Die haben sich schon abgeführt und es werden die weniger, die was da haben, gell?
1: Ich weiß gerade, da ja meinen eigenen Spitznamen habe. Haben wir eh schon mal geredet.
0: Ah ja, ja, ja. Ja, ja.
1: Und dann habe ich eigentlich nur von meinen Vatern, weil der Vater ist, früher, wie er noch so ein Halbüchsiger gewesen ist und zum Militär rücken haben müssen, haben sie einen sehr blass und dann haben sie ihn alle bloß Peppi genannt, weil er heißt Sepp. Dann hat er bloß Peppi geheißen und ich bin ihm der bloß Peppi-Bur.
0: Ich habe mir ganz am Anfang gedacht, wie du das erste Mal gesagt hast, das kommt von was anderem, weil wenn einer recht dran geht hat, dann hat er recht anblasen.
1: Nein, das nicht? Ist aber mit zwei Blass, mit zwei S.
0: Ja, ja, hat sich dann halt natürlich verändert, vielleicht hat er recht. Aber gut, bleiben wir bei dem, was du sagst. Kann das ist sagen. Die sympathischere Lösung
1: das
0: des Ganzen.
1: Das ist die sympathischere Lösung.
0: Gut.
1: Los, so, Peppi-Bur.
0: Ich sage jetzt mal, genug geredet wieder für ein Gesitzel, oder?
1: Ja.
0: Spielen wir wieder einen.
1: Genau.
0: Ein Husigen. Aber jetzt weiß ich nicht, was wir spielen. Schauen wir mal, wohin das Glücksrad fällt. Und ob wir recht haben oder nicht, sagt uns dann das Licht.
1: Wir haben die Hoffnung, dass es ein gutes Liedl wird.
0: Ja.

0: 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Kennst du das? Das ist auch so geil.
1: Nimmst du das jetzt schon auf?
0: Nein.
1: Alle tust du schon aufnehmen?
0: Ja.
1: Unser Gerede?
0: Ja, ja.
1: Nein, das musst du oft schneiden.
0: Ja, das muss ich oft schneiden. Und ich lasse drin. Das ist ja alles live.
1: Ja.
0: Wie der Anni gesagt hat, wir sind ja nicht beim Kommerzfunk.
1: Genau. Ja, also wir reden jetzt über, was haben wir zuerst in der Pause gesagt? Jetzt reden wir über die...
0: Ah, warte, jetzt müssen wir noch sagen, was das für Lied war. Das sind das war Nick Cave und The Weeping Song.
1: A Weeping Song.
0: The Weeping Song. Weeping Song, ja.
1: Weeping, Weeping.
0: Also nicht Weeping-Song, Weeping.
1: Weeping, das ist...
0: Ich weiß nicht, was Weeping...
1: Nein, ist ja so ein chinesischer Minister.
0: Weeping. Okay, das ist nicht das Lied für den chinesischen... das war das Lied für den chinesischen Minister. Weeping-Song.
1: Ja, wahrscheinlich der Gesundheitsminister von China heißt Weeping.
0: Weeping, ja.
1: Gut, ja, ein neues Thema haben wir jetzt gefunden. Am 30. Mai gibt es einen ganz speziellen Weltrekordversuch in Untersee bei Bad Gulsen. Da haben sie sechsköpfige Männergruppe zusammen da und wollen die größte Essigwurst der Welt machen. Und das ist halt an dem Tag, 30. Mai, da könnt ihr aufkommen zum Zirkelstadel heißt es da oben oder Untersee Schützenheim. Und
2: sag nur zu, wo das ist, beim Hallstättersee, gell?
1: In der Nähe vom Hallstättersee ist das, ja, aber das weiß man eh, weil im Facebook grassieren ja schon die längste Zeit diese Einträge zu dem Spektakel. Und da wollen sie mit der größten, ich glaube, die mit der größten Essigwurst, ich glaube, irgendwie war ich einen von den Männern keine. Der hat einmal gesagt, sie brauchen, damit sie mehr haben als die bisherigen Weltrekordhalter, die zufälligerweise aus der Ebensee kommen. Glaube ich auch, hat er mir halt gesagt. Brauchen sie eine 5 Meter große Wanne, wo sie die zubereiten da dazu. Dann haben sie quasi gewonnen, weil die eine war gerade, keine Ahnung, 4,80 Meter oder so irgendwas. Das ist jetzt nicht das Tragische. Aber sie brauchen halt dann eine 5 Meter große Wanne, wo dann diese Essigwurst hergestellt wird aus... Ich sage es jetzt einfach aus dem Kopf, was er mir da gesagt hat, glaube ich, aus 300 Essigwürst, die so viel ich gehört
0: habe. Du machst 300 Knacker, oder was?
1: Knacker, ja. Also, ja, Knacker macht man Essigwurst. Und natürlich einen Haufen Zwiebel und Essig und Öl. Und die wird dann auch im Lauf, wenn es fertig ist und diese Schiedsrichterin von Guinness Buch der Rekorde, wenn die dann festgestellt hat, dass dieser Weltrekord ist, dann wird die auch da verkauft. Und da brauchen wir ein paar Leute, glaube ich, damit die weiterkommt, weil 5 Meter Durchmesser, große Essigwurst, da essen schon ein paar. Und es wird auch den ganzen Tag dann Live-Musik spielen, angefangen von der Untersee Blasmusikkapelle bis am Abend zu verschiedenen andere Bands, unter anderem auch die Gruppe The Breeze spielt da auch. In dem Fall heißt da The Breeze die Breze.
0: Sag ich immer wieder.
1: Die Breze, weil das passt da gut zu der Essigwurst
0: dazu. Also die Brezeln spielen
1: auch. Also wir können uns da auch anpassen und wir nennen uns dann die Breze. Und danach spielt noch der, jetzt hätte ich bald gesagt, der Rheinbahn-Express, nein.
0: Gibt's sogar
1: der Salzkammer-Kut-Express. Die spielen dann quasi bis zum Schluss.
0: Und vielleicht für interessierte Leute, wann ungefähr wir haben hier starten wollen?
1: Weißt ja, um eine halbe Acht,
0: schätze ich mal.
1: Ja, da werden wir ungefähr.
0: Ja, ja. Werden wir mal eigentlich andrucken mit den guten alten Liedern der guten alten Zeit, mit den guten alten, jungen, motivierten Mitmusikern.
1: Da steht auch dann schon das für die darauffolgende Woche das Unterseer Bierzelt. Das stellen sie halt schon früher auf, wo das Ganze da sich anspielt. Und da haben natürlich eine Menge Leute auch Platz. Also kommt, wenn es euch taugt, und isst eine Essigwurst und los zum Eng zu bei der Musik.
0: Also wann war das nochmal? Am 30. Mai?
1: 30. Mai. Ja, geht Vormittag schon los, ob, keine Ahnung, 9, 10, irgendwo um 11 mal spielt, dann die Musikkapelle Untersee.
0: Ja, da geht es praktisch mit einem bunten Rahmenprogramm, wie man sagt, bis in die Nacht eine,
1: genau,
0: Juhu, ja. Tralala und Gaudi,
1: ja,
0: hin, genau, und her.
1: Ja, cool. Und wir sind mittendrin, Herb.
0: Wir sind wie immer im Auge...
1: Mittendrin statt nur dabei.
0: Im Auge des Hurricanes.
1: Genau.
0: Das spielen wir jetzt dann gleich. Lass mich nicht vergessen, da gibt es ein ganz cooles Lied, das heißt In the Eye of the Storm vom Roger Hudson. Roger Hudson war ja damals der Sänger von Supertramp. Und wie diese Platte damals noch rausgekommen ist, war ich auch sowas von begeistert von dieser Aufnahme und auch von dem Lied. Also nicht Eye of the Tiger, sondern In the Eye of the Storm, glaube ich, heißt es. Ihr werdet es dann hören. Natürlich nicht sehen, geht ja
1: das
0: nicht.
1: Das spielen wir gleich oft.
0: Ja, aber jetzt müssen wir noch ein wenig unser Gesetzel fertig tun, oder?
1: Nein, spielen wir dann noch oft.
0: Okay, also der Programmchef, der Premiere, sagt, wir spielen jetzt gleich Roger Hudson, Eye of the Storm.
1: Genau.
0: Bin gespannt, ob es wirklich so heißt.
1: Ja.

0: Jetzt haben wir uns gerade überlegt, nach diesem Musikstück, das war jetzt der Roger Hudson, gell, den wir ein bisschen ausgeht und eingeblendet haben,
1: ja,
0: weil er doch sehr gut ist, aber sehr lang.
1: Der lang dauert hat, ja.
0: Und jetzt haben wir uns gerade überlegt, in dieser langen, langen Tanzpause, wie fangen wir es an?
1: Der Song Contest ist nächstes Wochenende.
0: Ja, und übernächstes Wochenende ist er vorbei. Aber gut, schön, dass du es gesagt hast.
1: Haben wir das auch erwähnt.
0: Dass es nicht heißt, wir sind so eingnadig.
1: Naja, so wir müssen schon ein wenig stolz sein, weil wir den ja in Österreich haben.
0: Ja, vor allem
1: das
0: du
1: heißt,
0: und ich.
1: Dann haben wir gewonnen gehabt schon
0: mal. Ich kann mich noch erinnern, wie es damals über gewesen ist, wie die Annemarie Moser-Bröll noch Ski gefahren hat und wo es dann freudestrahlend bei Mutter beim Mittagessen aufgesprungen ist und gesagt hat, jetzt haben wir gewonnen. Also wir, weißt, jetzt haben wir gewonnen.
1: Ja,
0: das muss man sich immer oft auf der Zunge.
1: Der Nationalstolz ist
0: ja, Wedel, wo die Leute Energie einstecken am Anfang und du unterstützt keiner und die trainieren bis zum Gehtnimmer, wie auch jeder. Ja, Eurovision zum Contest, Maria, das ist genauso wie eine schwierige Kulturhauptstadt, war halt in Ischl, ja. Dann ist es vorbei. Ja, aber das ist nichts Besonderes nicht. Weißt, da muss man nicht dafür irgendwas leisten, dass man jetzt diese Ehre bekommt, meiner Meinung nach. Irgendwann einmal, sagen sie, erwischt es jeden.
1: Ja, vor allem. Ja, das ist eigentlich ist sehr wurscht, aber
0: ja, wie sagst du,
1: da ist Australien auch dabei.
0: Ja, ist halt Australien auch dabei, warum denn nicht?
1: Und Israel. Ja, aber das ist ja,
0: es sind dabei.
1: Ja keine europäischen Nationen, oder? Ist das nicht? Ist das gerade?
0: Es ist vollkommen egal.
1: Ist ja egal.
0: Meiner Meinung nach ist es Musik, was in letzter Linie dann doch Menschen verbindet, egal wie. Aber jede Art von Musik ist Musik. Ob man es jetzt mag oder nicht, das ist natürlich Geschmackssache, aber Musik ist meiner Meinung nach immer was Klasses und das hat schon viele Stunden von mir farbiger gemacht, weil ich werde es nach dieser Radio Gaga-Sendung, habe ich auch beschlossen, ich werde es wieder mal so Spotify-Abend verbringen. Das heißt, ich sitze mich hin, trage meine Anlage auf, ich wohne ja da in der Einöde, da habe ich keine Nachbarn nicht, ich kann auch gasen und höre mir die ganzen alten Lieder an von früher, die ich noch auf Platten gehabt habe. Mhm. Jetzt habe ich sie ja nicht mehr, weil ich, da müsste ich wieder aufstehen. Da hinten steht er nicht, mein Plattenspieler. Mhm. Und so ist es viel einfacher, da kann ich übers Tablet, kann ich eingeben,
1: aber,
0: suchen,
1: weißt du,
0: finden.
1: Ich lege mir schon irgendwo eine auf so Platten. Ich muss zwar meinen Staub zuerst einmal abwischen von Töcke, vom Plattenspieler, aber oft denke ich mir schon, weil für mich hat das irgendeinen, ich kann es nicht erklären, einen gewissen Charme, wenn so ein wenig mitgerochelt und es ist auch sehr, wie sagt der Christoph Halbe, der Frau ist dynamisch, mir kommt es auf der Platte dynamischer vor, wie auf der CD, da ist das alles ein wenig steril. Und auf der Platte ist das halt einfach, lebt das ein wenig mehr.
0: Ja, das ist natürlich jetzt, wie wenn man Äpfel mit Birnen vergleicht, weil das Tonübertragungssystem ganz anders funktioniert.
1: Ja, ich bin halt gerne nur ein wenig rückschrittlicher Analogtyp und nicht.
0: Für mich ist das so wie wenn man einen Schwarz-Weiß-Fernseher mit einem farbigen Flatscreen vergleicht.
1: Ja, aber ich habe Schwarz-Weiß gar nicht so gern, ungern geschaut.
0: Eben. Ich auch nicht. Das waren meine Anfänge.
1: Zwei Programme.
0: Das wahrscheinlich. Und um 12 Uhr oder um 1 ist dann die österreichische Nationalflagge
1: nein, und das
0: gewesen. Ja, da haben sie nicht mehr die Bundeshymne gespielt. Dann haben sie nicht mehr die Bundeshymne gespielt.
1: Bundeshymne.
0: Und dann haben sie den Scheiß drin. Jetzt ist das Fernsehprogramm aus. Was tun wir hier? Jetzt mitten in der Nacht. Keinen Schlaf nicht gefunden. Junge Buben, wie man warnt. Und dann ist das Fernsehen aus.
1: Ja.
0: Heutzutage switcht auf den nächsten,
1: ja,
0: der Gleichtopfen,
1: ja,
0: auf den nächsten, der Gleichtopfen.
1: Ja, ja.
0: Irgendwann landet man halt dann bei der Space Night, wenn
1: ja,
0: man Klick
1: so,
0: hat.
1: Oder beim Kaminfeier.
0: Oder beim Kaminfeier. Oder beim Kicker, wo dann der Bernd das Brot durchs Weltall schwebt.
1: Ach so,
0: ich glaube,
1: ja,
0: seit
1: genau,
0: gefühlten
1: ja,
0: drei Jahren.
1: Immer
0: und
1: der,
0: probiert
1: ja,
0: zur Erde zurückzukommen.
1: Ja.
0: Ja, so viel zu dem. Also, wie gesagt, die wichtigsten Termine in diesem Monat, das vor uns liegt, Bernd das Brot, also Kicker,

0: sind. Dann haben wir am 16. Mai die Handgrenade und
1: am 30. Mai.
0: Wart, in so, Schneider haben wir vergessen. In Schneider.
1: Ein Schneider,
0: der Schneider ist auch dabei. Ein Mann, eine Gitarre, seine Lieder von bis und jetzt bist du dran.
1: Am 30. Mai, da ist dieser Essigwurst-Weltrekordversuch da in Untersee, bei am Hallstatter See. Ja, das war es eigentlich. Sind die Termine gewesen, oder?
0: Das waren die wichtigsten Termine in diesem Monat.
1: Ja.
0: Und der nächstwichtigste Termin war jetzt dann am nächsten Donnerstag die Wiederholung der Sendung. Wenn es euch recht gefallen hat, dann könnt ihr es nochmal anlosen und irgendwann einmal werde ich die ganzen Sendungen wieder
1: das
0: mal...
1: Das weiß ich aber nicht mehr, um was für Zeit das ist.
0: Um eins, am Donnerstag um eins.
1: Donnerstag um 13 Uhr.
0: Ja, also gerade gleich zum Mittagsschlaf, können wir euch in den Schlaf
1: lullen. Am Sonntag versammle ich es meistens.
0: Ja.
1: Und ich höre mich ja so gern Blätter herin selber. Weißt du, weil das so... Das fremdelt er so, die eigene Stimme, wenn du hörst im Radio, fremdelt das alles so. Und du gehst dir nicht so.
0: Bloß Peppi, wenn du das sagst, ich bin meine Stimme mittlerweile ja schon gewohnt, weil ich sehr viel einsprich und ich weiß, so klingt meine Stimme ganz anders, wie sie im Kopf haben.
1: Also, ich bin eh auch schon. Aber wie gesagt, das klingt halt einfach aber ein ganz.
0: Es klingt anders, ja.
1: Es ist so körperlos. Körperlos ist
0: ja, mein, dann. Kann ich dir jetzt auch nicht helfen. Körperloser Mensch, du.
1: Ja, meine
0: körperlose
1: Lieben.
0: Stimme, du.
1: Was tun wir?
0: Ja, sagen wir schon langsam, führt gut und es hat uns gefreut. Und das war's dann mal wieder im Mai. Alles geht vorbei, auch der Mai.
1: Wir sehen uns im Juni wieder.
0: Da reimt sich nichts drauf.
1: Das ist nicht wieder.
0: Ja, dann. Jetzt kommt noch die Auflösung des Rätsels.
1: So, dass wir von Anfang an.
0: Ja, welchen Widerstand es gewesen?
1: Ja.
0: Ja, wir sagen euch nicht, weil ihr wisst es jetzt sicher. Es hat wieder Vorrieb, was es da.
1: Ja.
0: Und diese Farbe ist nicht schwarz, nein, es ist das Gegenteil.
1: Aber ist das eine Farbe überhaupt? Schau, oder?
0: Ja. Weiß ist, die sind alle Farben zusammen und schwarz ist eigentlich die Abwesenheit von allen Farben. Oder umdreht. In diesem Sinn, tschüss, pfiat euch.
1: Auf Wiedersehen. Servus, macht es gut.

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Joe Tavenol von seiner Einspielung The Immigrant mit dem Titel The March of the Lost Children. Ja, und das soll ich schon langsam ein Ende finden, die blöden Kriege, nicht? Für das bin ich eigentlich da, ein Friedensbotschafter, immer und ewig. Ein alter Hippie, ein Woodstock-Anhänger, aber auch dem Traditional Jazz hochgewogen, und so mache ich jetzt weiter mit Stan Getz, dem großen Saxophonisten, und seinem kongenialen Partner auf 6 Seiten in Charlie Bird. Jazz Samba, Brasil, Brasil, ich sag's gesagt. Gute Unterhaltung wünsche ich.

Charlie Bird und Stan Getz haben euch Jazz Samba präsentiert. Vom Allerfeinsten. Und jetzt mache ich eben weiter wie angekündigt mit McCordyne und sein Quintett. Das, was seinerzeit das Album Enchanté ausgebracht haben. McCordyne ist ja nach der Zeit mit dem Charlie Parker nicht besonders gut gegangen. Aber was redet Charlie Parker, John Coltrane, meine ich natürlich. Und er ist zu dem Zeitpunkt schon 3 Jahre unter der Erde gewesen, der John Coltrane. Und McCordyne hat sich sein Leben dann gefristet als Taxifahrer und ist dann zurückgekommen und hat nun einmal mit Enchanté das letzte Album für Blue Note Records aufgenommen. Und mit Milestones Records ist wieder bergauf gegangen. Gute Unterhaltung.

Murphy's Law schlägt unbarmherzig zu. Aber wir kriegen schon zusammen wieder. Gut.

Ja, ich muss mich jetzt leider verabschieden. Ich sage danke fürs Zuhören und schalte wieder ein nächsten Sonntag um 20 Uhr zu einer Neuausgabe von Jazz Contempo im Freien Radio Salzkammergut. Ich wünsche gute Unterhaltung bei den nachfolgenden Sendungen, im Speziellen mit dem Robert Urmann seiner Jazzzeit, und bleibt's mir gewogen. Pfiat euch gut.

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Johnny Griffin war ein kompromissloser Swinger, gerüstet mit unübertroffener Energie und kreativer Vitalität. 1957 ist er für sein zweites Album unter eigenem Namen mit den Tenorsaxophonisten Hank Mobley und John Coltrane ins ruhmreiche Blue Note Studio gegangen. Mit dabei Trompeter Lee Morgan, Pianist Wynton Kelly, Kontrabassist Paul Chambers und Schlagzeuger Art Blakey. Das in der Bebop-Ära gerne gespielte All the Things You Are war eines der Lieder in ihrer Auswahl. Griffin spielt die Melodie und dann ab als erster in die Soliererei. Dem Greif folgen in der Reihe John Coltrane, Lee Morgan, Hank Mobley, Wynton Kelly, Paul Chambers und schließlich Art Blakey mit Griffin im Miteinander.

Obgleich sich Griffins unüberhörbar eigenständige Spielweise aus der Hawkins-Webster-Byers-Tradition ableitete und durchaus von Dexter Gordon und Wardell Gray und nahezu selbstverständlich auch von Charlie Parker beeinflusst war, nannte der Griffin den Tenorgiganten Lester Young als wichtigen Einfluss. Die Künste, die Griffin in seinem einzigartigen Dialekt mit poetisch gezügelter Sachsstimme so beredt geblasen hat, gelten seit über einem halben Jahrhundert, seit Griffin von Thelonious Monk den Musenkuss erhalten hat, als maßgeblicher Beitrag zur Elementarlehre der Jazzmoderne. Das Thelonious Monk Quartett, live at the Five Spot. Monk mit Ahmed Abdul Malik Bass, Roy Haynes Schlagzeug und Johnny Griffin, 1958, Blues Five Spot.

Johnny Griffin war als scharfer Aufbläser mit stürmisch übersprudelnder Spielweise immer wieder in seinem Element. Zuerst das Thema und dann ab in die Improvisation. So routiniert überlegen wie melodiebewusst. Und das energisch rausgepumpte geht geschmiert ins Ohr. Der Little Giant mit Gitarrist Wes Montgomery, Pianist Wynton Kelly, Bassist Paul Chambers und Schlagzeuger Jimmy Cobb im Quintett. 1962, live, SOS von Wes Montgomery.

Johnny Griffin, dieser virtuose Feuerwerker mit gelegentlich geradezu aggressiver Attack, war aber auch gerne ein eleganter, allerdings nie parfümierter Charmeur. Und selbstverständlich geht auch sein gefühlvoll gehauchtes wie geschmiert ins Ohr. When We Are One, das Griffin-Quartett mit Pianist Horace Barlan, Bassist Matt Swinding und Schlagzeuger Art Taylor, 1976 live in Tokio.

Johnny Griffins Jazzrevier zwischen dem Vermächtnis des einsamen Reformers Thelonious Monk, dem Hardbop und einem schwarzen Mainstream-Schick mag heute manchem Zuhörer ein wenig museal anmuten, denn die Bedingungen von einst sind vergessen. All das Unverständnis, das Unbehagen und die Bestürzung mancher der damaligen Zeitgenossen. Johnny Griffin, 1976, live in Tokio. Wie?

0: Danke, Johnny Griffin. Auf Wiederhören, Erika Preisel an den Reglern und Robert Urmel.
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0: An dieser Stelle bitte der Autor ein oder eine gleichermaßen begabt wie leidenschaftliche und für den Protagonisten erreichbar und leistbare Künstlerin um eine Wortspende zum gegenwärtigen Thema des jemanden aufgrund seiner oder ihrer körperlichen Erscheinung zu beleidigen, kurz Bodyshaming. Die gewählte Form ist der Rap, welcher die Möglichkeit bietet, eine Vielzahl an Silben in überschaubarer Zeit zu Gehör zu bringen und somit dem Inhalt dieses Musikstückes die so dringend nötige Tiefe verleiht.
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Guten Tag, sehr geehrte Hörer und Hörerinnen des Freien Radio Salzkammerguts. Es ist ausgesprochen komisch, tiefsinnig, unterhaltsam, überraschend. Auf Wiedersehen. So, können Sie was damit anfangen?